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1: Acht nach eins.

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5: Gleich 10 nach 2.

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2: Genau 2:30.

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2: 5:05.

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2: 5:35.

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1: 3, 2, 1.
2: 14 Minuten vor 6.

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2: 5 vor 6.

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2: Im Studio Gisela Hoff. Auf den Philippinen ist der Vulkan Mayon ausgebrochen und hat große Mengen Asche in die Umgebung geschleudert. Nach Behördenangaben sind seit dem Wochenende rund 50 Dörfer betroffen. Erste Lavaströme fließen bereits an den Hängen des Vulkans abwärts. Einsatzkräfte und Hilfsteams wurden in die Region entsandt, um die Bevölkerung zu unterstützen. Eine seltene Kältephase sorgt in Griechenland für ungewöhnlich winterliches Wetter zu Beginn des Monats. Statt milder Temperaturen bringen kalte Luftmassen Regen und teils starke Winde ins Land. Besonders in der Ägäis wurden Böen von rund 90 Kilometern pro Stunde gemessen. Meteorologen sprechen vom kältesten Start in den Mai seit Jahrzehnten. Die Wetterlage hat vielerorts zudem für deutliche Einschränkungen gesorgt. Beim Sondervermögen der Bundesregierung für Infrastruktur und Klimaschutz sieht ein Expertengremium deutlichen Verbesserungsbedarf. Der eingesetzte Beirat mahnt mehr Transparenz, klare Prioritäten und strukturelle Reformen an. Insgesamt wurden rund 20 Empfehlungen vorgelegt, um die Wirksamkeit der Investitionen zu erhöhen. Hintergrund ist das geplante Finanzpaket von etwa 500 Milliarden Euro. Die Vorschläge sollen nun in die weitere Ausgestaltung einfließen. Der geplante Abzug von US-Soldaten aus Deutschland sorgt in den USA für politischen Streit. Führende Republikaner im Kongress warnen, eine Reduzierung der Truppenstärke könne ein falsches Signal an Russland senden. Präsident Trump hat inzwischen sogar eine noch deutlich stärkere Verringerung der Soldaten in Aussicht gestellt. Auch die Auswirkungen auf die Beziehungen zu Europa stehen im Fokus. Mehrere Waldbrände haben am langen Maiwochenende Feuerwehr und Einsatzkräfte in Deutschland und Tschechien stark gefordert. Trockenheit und teils kräftiger Wind erschwerten die Löscharbeiten und begünstigten die Ausbreitung der Flammen. Besonders angespannt ist die Lage in Brandenburg, wo bei Jüterburg auf einem ehemaligen Truppenübungsplatz die bislang größte Brandfläche der Saison brennt. Auch in anderen Regionen kam es zu Einsätzen.
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2: Im Studio Gisela Hoff. Auf den Philippinen ist der Vulkan Mayon ausgebrochen und hat große Mengen Asche in die Umgebung geschleudert. Nach Behördenangaben sind seit dem Wochenende rund 50 Dörfer betroffen. Erste Lavaströme fließen bereits an den Hängen des Vulkans abwärts. Einsatzkräfte und Hilfsteams wurden in die Region entsandt, um die Bevölkerung zu unterstützen. Eine seltene Kältephase sorgt in Griechenland für ungewöhnlich winterliches Wetter zu Beginn des Monats. Statt milder Temperaturen bringen kalte Luftmassen Regen und teils starke Winde ins Land. Besonders in der Ägäis wurden Böen von rund 90 Kilometern pro Stunde gemessen. Meteorologen sprechen vom kältesten Start in den Mai seit Jahrzehnten. Die Wetterlage hat vielerorts zudem für deutliche Einschränkungen gesorgt. Beim Sondervermögen der Bundesregierung für Infrastruktur und Klimaschutz sieht ein Expertengremium deutlichen Verbesserungsbedarf. Der eingesetzte Beirat mahnt mehr Transparenz, klare Prioritäten und strukturelle Reformen an. Insgesamt wurden rund 20 Empfehlungen vorgelegt, um die Wirksamkeit der Investitionen zu erhöhen. Hintergrund ist das geplante Finanzpaket von etwa 500 Milliarden Euro. Die Vorschläge sollen nun in die weitere Ausgestaltung einfließen. Der geplante Abzug von US-Soldaten aus Deutschland sorgt in den USA für politischen Streit. Führende Republikaner im Kongress warnen, eine Reduzierung der Truppenstärke könne ein falsches Signal an Russland senden. Präsident Trump hat inzwischen sogar eine noch deutlich stärkere Verringerung der Soldaten in Aussicht gestellt. Auch die Auswirkungen auf die Beziehungen zu Europa stehen im Fokus. Mehrere Waldbrände haben am langen Maiwochenende Feuerwehr und Einsatzkräfte in Deutschland und Tschechien stark gefordert. Trockenheit und teils kräftiger Wind erschwerten die Löscharbeiten und begünstigten die Ausbreitung der Flammen. Besonders angespannt ist die Lage in Brandenburg, wo bei Jüterburg auf einem ehemaligen Truppenübungsplatz die bislang größte Brandfläche der Saison brennt. Auch in anderen Regionen kam es zu Einsätzen.
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4: Im Studio Gisela Hoff. Auf den Philippinen ist der Vulkan Mayon ausgebrochen und hat große Mengen Asche in die Umgebung geschleudert. Nach Behördenangaben sind seit dem Wochenende rund 50 Dörfer betroffen. Erste Lavaströme fließen bereits an den Hängen des Vulkans abwärts. Einsatzkräfte und Hilfsteams wurden in die Region entsandt, um die Bevölkerung zu unterstützen. Eine seltene Kältephase sorgt in Griechenland für ungewöhnlich winterliches Wetter zu Beginn des Monats. Statt milder Temperaturen bringen kalte Luftmassen Regen und teils starke Winde ins Land. Besonders in der Ägäis wurden Böen von rund 90 Kilometern pro Stunde gemessen. Meteorologen sprechen vom kältesten Start in den Mai seit Jahrzehnten. Die Wetterlage hat vielerorts zudem für deutliche Einschränkungen gesorgt. Beim Sondervermögen der Bundesregierung für Infrastruktur und Klimaschutz sieht ein Expertengremium deutlichen Verbesserungsbedarf. Der eingesetzte Beirat mahnt mehr Transparenz, klare Prioritäten und strukturelle Reformen an. Insgesamt wurden rund 20 Empfehlungen vorgelegt, um die Wirksamkeit der Investitionen zu erhöhen. Hintergrund ist das geplante Finanzpaket von etwa 500 Milliarden Euro. Die Vorschläge sollen nun in die weitere Ausgestaltung einfließen. Der geplante Abzug von US-Soldaten aus Deutschland sorgt in den USA für politischen Streit. Führende Republikaner im Kongress warnen, eine Reduzierung der Truppenstärke könne ein falsches Signal an Russland senden. Präsident Trump hat inzwischen sogar eine noch deutlich stärkere Verringerung der Soldaten in Aussicht gestellt. Auch die Auswirkungen auf die Beziehungen zu Europa stehen im Fokus. Mehrere Waldbrände haben am langen Maiwochenende Feuerwehr und Einsatzkräfte in Deutschland und Tschechien stark gefordert. Trockenheit und teils kräftiger Wind erschwerten die Löscharbeiten und begünstigten die Ausbreitung der Flammen. Besonders angespannt ist die Lage in Brandenburg, wo bei Jüterburg auf einem ehemaligen Truppenübungsplatz die bislang größte Brandfläche der Saison brennt. Auch in anderen Regionen kam es zu Einsätzen.
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0: Good morning live, buenos dias, Gran Canaria, einen wunderschönen guten Morgen. Wir haben Montag, den 4. Mai 2026, 9:02, 11 Sekunden und ihr hört das Radiofrühstück wohl schon auf Mixradio Gran Canaria. Im Studio für euch, die Eule gehört zu Thomas Bärbel und wir sagen guten Morgen.
1: Ja, einen wunderschönen guten Morgen und ja, natürlich Mixradio und zwar auf den Frequenzen 101.1 FM oder 104.8 FM. Hier im Süden der Insel erreichbar und weltweit, und wir werden es wieder kurz vor 11 beweisen, weltweit zu hören auf www.mixradio.eu. Wir sind wieder 2 Stunden für euch da mit dem Radiofrühstück. Informationen zu Wetter, wir haben ein paar Tipps rausgesucht und wir haben natürlich, und das hat Bärbel gemacht, die beste Musik. Wir wünschen euch einen guten Start in die Woche und in diesen neuen Tag.
0: Richtig, und natürlich auf soziale Netzwerke nicht zu vergessen. Instagram haben wir ganz einfach mixradio_fm und auf Facebook heißen wir Mixradio Gran Canaria New Generation. Und wir müssen uns wieder bedanken für die tollen Kommentare. Also der Spitzenreiter war ja der Mann mit dem Gitter, dass sich die Gitter jetzt nach den Männern formen.
1: Endlich ist das Problem gelöst.
0: Ich sage immer, die Leute können uns vertrauen.
1: Ja.
0: Wir geben Tipps, die fürs Leben
1: bestimmend sind. Ich habe mir noch was anderes überlegt. Diese Gitterform ist ja schon einige Jahre oder vielleicht auch Jahrhunderte alt.
0: Ja.
1: Und weißt du, was das früher war? Ja. Als sie noch keinen Kühlschrank hatten, da konnte man kleine Fässer drin lagern.
0: Genau.
1: Und dann wurden die kühl.
0: Geniale Idee.
1: Dann hat man die angestochen und konnte da abzapfen.
0: Ja.
1: So habe ich mir das auch überlegt.
0: Ja, können wir noch dazu machen?
1: Nur das Fass wurde jetzt ersetzt heutzutage durch den Bauch.
0: Das war der Hit.
1: Ja.
0: Das war der Hit und der ist stark gefolgt vom Lancelot und sein Chef vom Dienst. Der ist äußerst beliebt.
1: Wer den nochmal sehen will, der kann ja auch auf unsere Webseite gehen, www.mixradio. Und dort ist Lancelot, der Chef vom Dienst, abgebildet, wer ihn da immer mal wieder sehen will, außer den Moderatoren natürlich.
0: Ja, aber man weiß, wenn man verloren hat, und bei seinen Bildern hat man verloren, weil egal, wie ich ihn fotografiere, er sieht immer gut aus.
1: Und dieser Blick?
0: Ja, er hat den Blick, den hat er. So guckt er mich an, wenn ich nicht schnell genug das Essen richte.
1: Aha, okay.
0: So, wir gucken nach draußen und selbstverständlich haben wir ein Beweisfoto gemacht.
1: Ich hoffe, hast du schon?
0: Ja, natürlich.
1: Natürlich, ja. Also, wenn wir nicht beim Radio wären, würde ich sagen, mir fehlen die Worte.
0: Ja,
1: also,
0: wäre blöd.
1: Mir fehlen sie eben nicht, denn wir haben heute einen kanarierblauen Himmel. Wir haben keine Palme, kein Blatt bewegt sich. Ja. Du hast die beste Fernsicht wahrscheinlich.
0: Jeden Punkt habe ich da oben gesehen. Ich habe sogar heute was gesehen, was ich noch nie gesehen habe.
1: Was? Gesalzene Butter auf dem Tisch.
0: So ungefähr. So. Also irgendein weißer Stein, den habe ich noch nie gesehen.
1: Ist neu. Ja. Okay. Also ein wunderschöner Tag, zum Wetter kommen wir gleich.
0: Und Vollmond. Hast du heute Nacht den Vollmond gesehen?
1: Darüber möchte ich nicht sprechen.
0: Hast du schlecht geschlafen?
1: Ja. Der Vollmond war am 1. Mai, aber ist immer noch sehr kräftig.
0: Ah, genial. Natürlich in Las Palmas. Ja, hör mir auf.
1: Ja. Also, ich bin froh, dass er jetzt wieder am abnehmenden Mond ist.
0: Aber schön war er.
1: Ja.
0: Und heute Morgen war alles so in einem leichten Rosa getaucht.
1: Aha.
0: Hast du nicht gesehen?
1: Nee, hast du schon diese Prosecco-Maschine ausprobiert?
0: Nein, noch nicht.
1: Aha, okay.
0: Aber wir arbeiten dran.
1: So,
0: heute habe ich an der Musik einiges mitgebracht. Viele Neuvorstellungen und der absolute Runway ist ja momentan der Teufel trägt Prada Nummer 2.
1: Ja.
0: Und die Rekordwochenende war für der Teufel trägt Prada 2 der beste Kinostart, den Meryl Streep je hatte. Wir haben natürlich die Musik dazu von Lady Gaga, Runway. Viel Spaß.

0: Runway.
1: Ja, Lady Gaga, Duetschi, Runway, Titelsong von Der Teufel Trick Prada, Teil 2.
2: Ja, wir starten mit meinem Thema für Sonne, Mond und Sterne für Montag, den 4. Mai 2026. Wir sind in den Tag gestartet um 3.14 Uhr mit einer Flut und haben jetzt gleich um 9.11 Uhr eine Ebbe. Also raus an den Strand, schönen Strandspaziergang heute Vormittag machen, denn die nächste Flut erwarten wir erst um 15.27 Uhr und dann nochmal, ja, relativ spät, da wird es dann auch schon gleich dunkel oder ist schon dunkel, eine Ebbe um 21.40 Uhr. Ja, die Sonne ist aufgegangen um 7.21 Uhr. Ja, Sonnenuntergang ist erst um 20.38 Uhr, also lange hell heute. Wir merken, dass wir Mai haben. Mondaufgang um 23.31 Uhr und der verabschiedet sich wieder um 8.51 Uhr. Ja, die aktuelle Wassertemperatur hier in Playa de Ingles, Maspalomas im Süden, beträgt knappe 21 Grad. Und was wir vorhin schon so ein bisschen erwähnt haben, können wir, was das Wetter betrifft, nochmal bestätigen. Denn heute haben wir den ganzen Tag Sonne. Die Temperatur beträgt aktuell 20 Grad und steigt im Laufe des Tages auf wunderschöne sommerliche 25 Grad an. Und es bleibt natürlich hier im Süden trocken. Ich habe mir mal den Wolkenvorschaufilm angeguckt. Es muss trocken bleiben, weil weit und breit keine Wolke zu sehen ist. Erst so in der Nacht kommen so ein paar Wölkchen.
1: Aber ich hatte doch letzte Woche schon die Vorhersage, dass es heute 10 Millimeter regnet.
2: 10 Millimeter? Das ist ein Zentimeter. Mhm. Ja, aber nicht heute.
1: Sie haben es gesagt. Du, ja, entschuldige, gut. Bitte, ich gebe es nur weiter.
2: Wir korrigieren uns ja auch mal.
1: Ich habe es nicht gesagt.
2: Nein. Also, ich 25 Grad heute, kanarierblauen Himmel. Freut euch auf diesen Tag für alle, die hier sein können.
1: Ja, und wie gesagt, momentan in San Fernando haben wir 19 Grad. Dann die Luftqualität ist akzeptabel. Dann haben wir ein UV-Index, der wird relativ hoch ab 12 Uhr und zwar geht er auf 10, also auf jeden Fall gut eindrimmen. Dann haben wir, ja, da steht jetzt wieder kein Niederschlag. Okay. Dann Sichtweite können wir absolut unterschreiben, ist 32 Kilometer. Dann der abnehmende Mond, der liegt jetzt schon wieder bei 94%. Und der nächste Vollmond, kannst du dich schon wieder freuen, in 27 Tagen.
2: Ja, das ist eine Besonderheit, habe ich gelesen. Und zwar, der Mai hat zwei Vollmonde, und zwar am 1. Mai und am 31. Mai. Das eigene Seltenheit, die nur alle zwei Jahre auftritt. Wissensradio, Mixradio.
1: Mein Gott, sind wir intelligent. Dann kommt die Feuchtigkeit. Ja. Da habe ich mich ganz durcheinander gebracht mit dem Mond. Feuchtigkeit liegt bei 73% und der Taupunkt liegt bei 15%. Und Luftdruck hast du ja da mal letzte Woche so gut erklärt. Liegt bei 1016. So, dann schauen wir mal rund um die Insel. Und zwar Maspalomas, wie gesagt, momentan 19 Grad, Las Palmas 18 Grad, Agaite 19 Grad. In Atenada haben wir 15 Grad, in Arucas und 17 Grad, Teror 17 Grad, Tejeda 14 Grad. Und Mogán schließt sich wie uns wie immer an mit 19 Grad. So, aufs Festland, da schauen wir mal. Naja, geht eigentlich. Gemixt, würde ich mal sagen. Madrid, Wolkensonnenmix bei 19 Grad. Barcelona, das gleiche bei 22 Grad. In Bilbao, Regen 16 Grad. In A Coruña, da regnet es auch bei 15 Grad. Dann haben wir in Vigo, Regen 15 Grad. Valladolid, Regen 16 Grad. Salamanca, bewölkt 15 Grad. Ciudad Real, teilweise bewölkt 20 Grad. Sevilla, Sonne pur bei 24 Grad. Malaga, Sonne 24 Grad. Almeria, teilweise bewölkt bei 22 Grad. Oh, Murcia, da regnet's und gewittert's bei 25 Grad. Und auch in Valencia haben wir teilweise Bewölkung bei 25 Grad. Auch in Palma de Mallorca, Regen bei 22 Grad. Allerdings in Las Palmas wird heute Sonne pur erwartet bei 23 Grad. Dann schauen wir nach Deutschland. Oh, oh, oh. Also, wir fangen an, Zugspitze, da geht es eigentlich bewölkt, aber bei 4 Grad, da in Zürich bewölkt 22 Grad. In Freiburg haben wir Bewölkung bei 20 Grad, in Stuttgart Bewölkung 24 Grad, Karlsruhe bewölkt 23 Grad, in Frankfurt bewölkt 23 Grad, in Köln, da regnet es bei 20 Grad, in Kassel Gewitter 23 Grad. In Hannover regnet es bei 21 Grad, Hamburg teilweise bewölkt 17 Grad, aber wir haben schon Post bekommen von unserem Thorsten aus Norderstedt, der sagt, es regnet leicht in Norderstedt. Und in Kiel, da haben wir teilweise Bewölkung 16 Grad, in Rostock Bewölkung 16 Grad, in Berlin Regen 23 Grad, in Magdeburg Regen 23 Grad, in Leipzig Regen 23 Grad, in Dresden auch da teilweise bewölkt bei 24 Grad, München teilweise bewölkt 24 Grad, aber da ist mehr Sonne als Wolken. Und Wien, das ist heute eine Reise wert. Und zwar Sonne pur bei 27 Grad. Salzburg, da schiebt sich mal eine Wolke davor, bei 26 Grad. Und in Frankreich, in Dijon, oh, da haben wir Regen bei 16 Grad. Auch in Luxemburg regnet es 15 Grad. Im Brüssel Regen 18 Grad. Und Amsterdam, last but not least, Regen-Sonnen-Wolken-Mix bei 17 Grad. So, dann würde ich sagen, wir machen Musik. Ja. Und wir machen weiter mit Neuvorstellungen. Und zwar von Madonna, I Feel So Free.

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3: So. Ja, thematisch kommen wir jetzt mal zu einem Thema, was wir schon mal hatten. Und wir sagen ja immer, wir bleiben dran. Und zwar geht es um die kalifornische Königsnatter hier auf Gran Canaria. Es klingt zunächst wie eine Erfolgsmeldung für den Naturschutz auf der Insel. In den ersten 4 Monaten des Jahres 2026 wurden auf Gran Canaria so wenige kalifornische Königsnattern gefangen wie seit Beginn des Jahrzehnts nicht mehr. Doch Experten mahnen zur Vorsicht. Der Rückgang der Zahlen bedeutet nicht zwangsläufig, dass die Population der invasiven Schlangen schrumpft. Vielmehr spielt ein ganz anderer Faktor den Tieren in die Karten. Das Wetter.
2: Ja, und werfen wir einen Blick auf die aktuelle Statistik, die vom Inselrat Cabildo de Gran Canaria und dem öffentlichen Unternehmen geplant veröffentlicht wurde. Von Mitte Januar bis Ende April 2026 wurden insgesamt 607 Schlangen aus der Natur entfernt. Im Vergleich zu dem Vorjahr ist dies ein massiver Einbruch. Also 2025 wurden gefangen 1205, also fast so doppelt so viele wie heute. Und 2020/21 über 1000 Fänge. Und 2024, ja, da haben wir auch noch relativ wenig gehabt, 634 Fänge, ja. Aber trotz dieser niedrigen Zahlen geben die Biologen keine Entwarnung. Es handelt sich um einen Sieg über die invasive Art, sondern um eine wetterbedingte Verzögerung der Schlangenaktivität.
3: Ja, das Wetter macht die Schlangen unsichtbar. Und die Erklärung für die niedrigen Fangquoten liegt in der Biologie der Tiere. Schlangen sind wechselwarme Lebewesen. Das bedeutet, ihre Körpertemperatur und damit ihre Aktivitätslevel hängen direkt von der Umgebungstemperatur ab. Das Jahr 2026 startete ungewöhnlich kühl, insbesondere der März war von untypisch niedrigen Temperaturen geprägt.
2: Ja, dies führte dazu, dass die kalifornische Königsnatter deutlich länger in ihrem unterirdischen Versteck stecken blieb, als normalerweise der Fall ist. Im März 2026 wurden lediglich 65 Schlangen gefangen, zum Vergleich im Vorjahr waren es um 382. Und selbst im bisher schlechtesten März des Jahres wurden immerhin noch 106 Tiere aus dem Verkehr gezogen. Ja, die Schlangen sind da, sie sind nur noch nicht an der Oberfläche, erklärte der Verantwortliche. Denn sobald die Sonne den Boden ausreichend erwärmt, beginnt die Paarungszeiten und die Tiere werden massenhaft ihre Verstecke verlassen.
3: Ja, und die Schlangenaktivitäten da zu kontrollieren, hat der Inselrat am 28. März die jährliche Notfallphase eingeleitet und nun wird der personelle und logistische Aufwand hochgefahren.
2: Ja, also was tun, wenn man eine Schlange sieht? Die Mitarbeiterbevölkerung ist die wichtigste Baustein im Kampf gegen die Schlangenplage. Sollte man eine kalifornische Königsorder entdecken, bewahrt man Ruhe. Die Tiere sind für Menschen nicht giftig, können aber beißen, wenn sie sich in die Enge getrieben fühlen. Und so verhält man sich richtig. Man schaut oder man behält das Tier im Auge, damit es nicht flüchten kann. Ich möchte mal sehen, ich gucke es dann an. Dann
3: ja, und warte. Holst dein Handy raus und rufst die 112 an und sagst, ich stehe hier in einer Höhle nähe Galda und habe eine Schlange im Blick.
2: Im Auge. Ich bin dann praktisch so wie die Schlange K von Dschungelbuch. Und dann sollte man umgehend die Nummer 112 wählen oder man hat die Stopp Culebra Real App drauf. Und man sollte nach Möglichkeit das Tier unter einem Eimer oder in einem ähnlichen Gefäß festsetzen.
3: Den hat man wahrscheinlich gleich dabei oder er steht irgendwo in der Nähe, der Eimer.
2: Man sollte auch immer beim Spazierengehen einen Eimer dabei haben, wenn die Schlange kommt.
3: Und also Empfehlung, wenn ihr einen Ausflug macht, nehmt jetzt mal schon mal einen Eimer mit.
2: Und eine Brille, um die Schlange zu fixieren.
3: Ja.
2: Wir haben unsere nächste Neuverstellung, und zwar Meghan Trainor, Pink Cadillac. Dann kommt Bill Joel, ist allerdings keine Neuverstellung, aber trotzdem schön mit Vienna.

0: auch das wieder eine Neuvorstellung, Bruno Mars mit Midnight Candy Love. So, wir kommen zu einer, ja, Renovierung, können wir mal
1: sagen wir mal, oder? So, ja, wir stellen euch ein 6-Millionen-Euro-Projekt vor, und zwar mit dem Titel Maspalomas im Wandel, und zwar dieses Projekt revitalisiert die legendäre Palmenoase. Und zwar die Gemeinde San Bartolomé de Tirana im Süden Gran Canarias, unsere Gemeinde sozusagen, steht vor einer ihrer bedeutendsten landschaftlichen Transformationen der letzten Jahrzehnte. In einer gemeinsamen Pressekonferenz gaben Antonio Morales, der Präsident des Inselrates von Gran Canaria, und Marco Aurelio Perez, Bürgermeister unserer Gemeinde, den Startschuss für ein ehrgeiziges Projekt, und zwar die umfassende Sanierung und ökologische Aufwertung der Palmenoase von Maspalomas.
0: Ja, mit einem Investitionsvolumen von über 6 Millionen Euro zielt die Maßnahme darauf ab, das fragile Gleichgewicht zwischen Naturschutz und erstklassigem Tourismus neu zu definieren. Es geht nicht nur um einfache Verschönerung, sondern um den Erhalt eines Erbes, das für die Identität der Insel von unschätzbarem Wert ist.
1: Ja, die Oase von Maspalomas ist weit mehr als nur eine Ansammlung von Palmen. Sie ist das Herzstück eines komplexen Ökosystems, in dem die berühmten Dünen, die Lagune, La Charca und der Palmenhain El Palmeral eine untrennbare Einheit bilden. Ja, Antonio Morales betonte während der Präsentation, dass die Investition von ca. 6 Millionen, knapp drüber 6 Millionen Euro darauf abzielt, die einzigartigen und exklusiven Werte dieser Oase hervorzuheben.
0: Ja, das Projekt wird von der staatlichen Firma Traxan durchgeführt, die für ihre Expertise im Umwelt- und Infrastrukturprojekten bekannt ist. Ziel ist es, einen Raum zu schaffen, der ökologische Nachhaltigkeit und hohe Aufenthaltsqualität für Einheimische und Touristen verbindet.
1: Ja, wir wollen einen Ort schaffen, der weltweit einzigartig ist und zu den herausragendsten Enklaven der Kanarischen Insel zählt. Ja. Und das Ganze ist in drei Phasen eingeteilt, und darauf kommen wir nachher mal zu sprechen.
0: Erst war, machen wir ein bisschen Musik wieder, und ja, diesen Titel, ich kann ihn leider nicht aussprechen. Ich habe es versucht, ich krieg's nicht hin. Ich sage nur einfach Adriano Celentano. Das kann ich aussprechen, aber den
1: ich
0: Titel...
1: Auch nicht.
0: Ich habe wirklich geübt, am Wochenende. Keine Chance.
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0: So, bei uns geht's weiter mit der Renovierung. Und zwar, es geht los mit der Phase A, und zwar das Tor zur Oase. Die erste Phase konzentriert sich auf die Infrastruktur und den Empfang. Hier entstehen der Haupteingang, moderne Sicherheitsbereiche sowie Veranstaltungen, Verwaltungsbüros und öffentliche Sanitäranlagen. Es ist der Grundstein für ein geordnetes Besuchermanagement, das den Schutz des Geländes sicherstellt.
1: Ja, dann die Phase B, die biogesunde Route. Und der Blick auf die Dünen. Dieser Abschnitt ist das Herzstück der touristischen Aufwertung. Auf einer Fläche von über 1500 Quadratmetern entstehen die Laguna de Flores, ein interaktiver Brunnen, und der lang ersehnte Mirador de las Dunas, der Aussichtspunkt der Dünen. Besonders innovativ ist die Integration der Prinzipien von Sebastian Kneipp. Die biogesunde Route umfasst 5 Zonen, die Körper und Geist harmonisieren sollen.
0: Ja, dann kommen wir zur Phase C, und die finale Phase widmet sich den jüngsten Besuchern. Ein über 300 Quadratmeter großer Kinderspielbereich wird mit umweltfreundlichen Materialien errichtet. Hier soll spielerisch das Bewusstsein für die Natur vermittelt werden, eingebettet in die schützende Kulisse des Palmenhains.
1: Ja, und es gab einen Rechtsstreit zum Besucherzentrum, und zwar der Bürgermeister lieferte wichtige Details bei der Pressekonferenz zur Erweiterung des Geländes. Ein zentraler Punkt war die Rückgewinnung des sogenannten Malerhauses Casa del Pintor. Nach einem langen Rechtsstreit hat die Gemeinde bereits 3,5 Millionen Euro investiert, um dieses strategisch günstig gelegene Grundstück inmitten der Oase zurückzuerwerben.
0: Ja, und geplant ist, dieses historische Gebäude in das zukünftige Besucherzentrum der Dünen umzuwandeln. Es soll als zentraler Informationsknotenpunkt dienen, an dem die Besucher die Geschichte der Entstehung der Dünen und die Bedeutung des Naturschutzes erfahren können. Perez betonte, dass man derzeit an der Integration weiterer privater Grundstücke arbeite, um die Oase langfristig auf eine Gesamtfläche von ca. 90.000 Quadratmeter zu vergrößern. Ich würde sagen, da bleiben wir mal dran, oder?
1: Ja, das gibt ein Riesenprojekt, aber ich habe mal schon so, wie sagt man, computeranimierte Bilder gesehen.
0: Ja,
1: das wird wunderbar. Und für alle, die nicht wissen, wo das ist, also unten haben wir ja die Lagune, die Charca, und gegenüber dieser Palmenhain sozusagen, der wird ja gerade aufgeforstet.
0: Genau.
1: Und dort ist das. Das ist die Palmenoase.
0: So, wir machen weiter mit der nächsten Vorstellung, der Sohn der Insel Quevedo mit La Graciosa. Wunderschönes Lied, er besingt die kleine Insel. Und dann haben wir noch Jason Derulo, dann gehen wir in die Werbung, und dann kommt die Welt nach rechts. Und dann lassen wir es tuten. Ich bin schon ganz aufgeregt.
1: Ja. Ganz aufgeregt. Vielleicht dreimal heute.
0: Aber man weiß es nicht.

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5: Im Studio Gisela Hoff. Auf den Philippinen ist der Vulkan Mayon ausgebrochen und hat große Mengen Asche in die Umgebung geschleudert. Nach Behördenangaben sind seit dem Wochenende rund 50 Dörfer betroffen. Erste Lavaströme fließen bereits an den Hängen des Vulkans abwärts. Einsatzkräfte und Hilfsteams wurden in die Region entsandt, um die Bevölkerung zu unterstützen. Eine seltene Kältephase sorgt in Griechenland für ungewöhnlich winterliches Wetter zu Beginn des Monats. Statt milder Temperaturen bringen kalte Luftmassen, Regen und teils starke Winde ins Land. Besonders in der Ägäis wurden Böen von rund 90 Kilometern pro Stunde gemessen. Meteorologen sprechen vom kältesten Start in den Mai seit Jahrzehnten. Die Wetterlage hat vielerorts zudem für deutliche Einschränkungen gesorgt. Beim Sondervermögen der Bundesregierung für Infrastruktur und Klimaschutz sieht ein Expertengremium deutlichen Verbesserungsbedarf. Der eingesetzte Beirat mahnt mehr Transparenz, klare Prioritäten und strukturelle Reformen an. Insgesamt wurden rund 20 Empfehlungen vorgelegt, um die Wirksamkeit der Investitionen zu erhöhen. Hintergrund ist das geplante Finanzpaket von etwa 500 Milliarden Euro. Die Vorschläge sollen nun in die weitere Ausgestaltung einfließen. Der geplante Abzug von US-Soldaten aus Deutschland sorgt in den USA für politischen Streit. Führende Republikaner im Kongress warnen, eine Reduzierung der Truppenstärke könne ein falsches Signal an Russland senden. Präsident Trump hat inzwischen sogar eine noch deutlich stärkere Verringerung der Soldaten in Aussicht gestellt. Auch die Auswirkungen auf die Beziehungen zu Europa stehen im Fokus. Mehrere Waldbrände haben am langen Maiwochenende Feuerwehr und Einsatzkräfte in Deutschland und Tschechien stark gefordert. Trockenheit und teils kräftiger Wind erschwerten die Löscharbeiten und begünstigten die Ausbreitung der Flammen. Besonders angespannt ist die Lage in Brandenburg, wo bei Jüterburg auf einem ehemaligen Truppenübungsplatz die bislang größte Brandfläche der Saison brennt. Auch in anderen Regionen kam es zu Einsätzen.
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8: Genau, und wir werden jetzt tuten.
9: Ja, Tobias, lass es bitte dreimal tuten.
8: Er ist da, ich glaube, er gönnt uns.
9: Er gönnt uns, ja. Zweimal.
8: Einen wunderschönen guten Morgen, mein lieber Tobias. Wie geht es dir?
10: Soweit ganz gut.
8: Soweit ganz gut. Warum nur soweit?
10: Ich kann mich nicht beklagen.
8: Eben.
10: Nein, alles gut, alles gut, alles gut. Diese Woche eine Marathon-Arztwoche vor mir. Aber das ist ja gut.
8: Oh, volles Programm praktisch.
10: Volles Programm, ja. Vor allen Dingen wegen meiner Reha. Und da bin ich ja happy, wenn die Reha weitergeht. Das mache ich ja gerne mit, weißt du?
8: Ja, und hast du die dann hier in Playa oder musst du dann nach Las Palmas?
10: In St. Augustin, in der ICOT.
8: Ah ja, das geht ja. Hör mal, das ist ja perfekt.
10: Ja, da muss ich immer ganz bis nach Las Palmas fahren, fast.
8: Ja, weil ich
10: finde, schon entlang.
8: Las Palmas ist doch immer sehr schwer, oder? Oder ist es sehr anstrengend für dich?
10: Ja, du bist halt immer 1,5 Stunden fast unterwegs bei dem ständigen Stau, der da immer beim Flughafen ist, bist halt immer lange unterwegs. Weil das ist halt so ein bisschen das Problem. Aber ich will ja nicht meckern.
8: Nein.
10: Es geht weiter.
8: Nein, wir meckern nicht. Aber ich sag auch immer mit dem Stau, weil früher, ich darf nicht von früher reden, aber ein paar Jahre her, wenn man früher nach Las Palmas gefahren ist, 20 Minuten war die Sache erledigt. Aber heute, da muss ja Reisegepäck mitnehmen.
10: Es ist aber auch erst die letzten 2,5 Jahre so schlimm geworden, ne?
8: Finde ich auch, ja. Zwar 3-4 Jahre, aber früher, vor 10 Jahren, da bist
10: du... Früher, wenn du irgendwie zu einem Termin zu spät gekommen bist nach Las Palmas, wenn du da gesagt hast, ich stand im Stau, haben dich alle ausgelacht.
8: Ja, genau.
10: Heute nicht.
8: Nee.
10: Das ist so.
8: Nee. Also heute kann man wirklich einplanen mit Wasser, vielleicht ein paar belegte Brote dabei, ist auch ganz nett. Und wenn es kälter wird, vielleicht eine Suppe.
10: Ja. Ja, du, wo ich früher beim Einkaufen war, wenn ich gesagt habe, ich fahre mal kurz einkaufen. Ja, da konntest du wirklich eine Stunde lang rechnen, bis du dort warst, bis du in der Makro warst und wieder eine Stunde wieder zurück.
8: Ja, so ist es.
10: Das war echt schlimm.
8: Ja, finde ich auch.
10: Ja.
8: Wird immer schlimmer.
10: Aber ich bin ganz froh, wenn ich nur nach St. Augustin runter muss.
8: Ja, das glaube ich dir. Das glaube ich dir. Gut, mein lieber Tobias, dann haben wir das auch besprochen und jetzt besprechen wir unsere schnelle Nummer. Was hältst du davon?
10: Jawohl, ich habe dir was Tolles mitgebracht. Und zwar habe ich dir Kohlrabi-Schnitzel mitgebracht. Hast du schon mal gemacht?
8: Ich habe es schon gesehen. Du hast es mir ja schon geschickt.
10: Ja, aber nein,
8: ich habe es noch nicht gemacht.
10: Hast du schon mal ausprobiert?
8: Nein, habe ich nicht. Aber es sieht super lecker aus.
10: Es ist auch super, super lecker. So, ich gebe dir mal das Rezept. So, alle Mann bei Stift, ne? Ansonsten bei uns auf der Website und überall nachzulesen später noch.
8: Bei uns auch in der Story überall.
10: Jawohl. Okay, ich brauche dafür 2 große Kohlrabi, so circa 120 Gramm Käse, ein Gouda, ein Emmentaler, ein Mozzarella oder was Herzhaftes. Das ist nach Geschmack. Ich mag es auch gerne so mit Appenzeller.
8: Ja, also seit du mir den Tipp gegeben hast mit dem Appenzeller, bin ich nur noch auf Appenzeller. Gehe ich nur noch.
10: Ist geil, oder?
8: Ja. Der ist wenigstens würzig. Und da merkt man, was Käse ist.
10: Halt nochmal so ein bisschen Bums. Ja.
8: Weil ich finde auch jetzt, es gibt manche Goudas und so, da merkt man gar nicht mehr, dass es Käse ist, oder? Gibst du mir da recht?
10: Ja, furchtbar, ja, weil dann nach nichts mehr schmeckt, ne?
8: Ja,
10: weil
8: genau.
10: Diese junge Sandwich-Gouda, dass sich das überhaupt noch Käse schimpfen darf, weiß ich auch nicht.
8: Ja, finde ich auch frech.
10: Gut. Das schmeckt einfach nur noch nach eingeschlafenen Füßen.
8: Genau. Bin ich bei dir.
10: Also sehr langweilig.
8: Ja.
10: Bei dem Rezept, ich brauche dann 2 Eier, 4 bis 5 Esslöffel Mehl, 6 bis 8 Esslöffel Semmelbrösel, Salz und Pfeffer, klar, ein bisschen Paprikapulver, Knoblauchpulver nach Geschmack und Öl natürlich zum Braten. So, dann nehme ich meinen Kohlrabi, den schäle ich gut ab, dann tue ich ihn in etwa in 1 cm Scheiben schneiden und gebe das Ganze in etwas kochendes Salzwasser circa 5 bis 8 Minuten köcheln lassen. Ich stecke immer die Messerspitze rein und wenn der Kohlrabi runterfällt, dann ist er da gar. Also ein bisschen vorgaren muss man den auf jeden Fall. Dann nehme ich die wieder raus, lasse die ein bisschen abkühlen und dann fülle ich die einfach mit meinem Käse, also immer 2 Scheiben nehmen, eine unten, dann ein bisschen würzen, Käse drauf, 2. Scheibe oben drauf und dann eben mit Mehl, Ei und mit Semmelbrösel ordentlich panieren. Von beiden Seiten. Mir passiert es öfters mal, deswegen gebe das so als kleinen Tipp, mir passiert es öfter mal, dass die Panade beim ersten Mal nicht richtig hält, deswegen ich tue es oft 2-mal panieren. Also einfach noch einmal durch und dann nochmal durch die Panierstraße durch.
8: Ja, kann man
10: machen. Ist einfacher.
8: Ja.
10: Genau. Dann nehme ich eine Pfanne, gebe da ein bisschen Öl hinein, mit dem Öl nicht ganz so sparsam sein in dem Fall und dann die Schnitzel schön dort rein, goldbraun von beiden Seiten ausbraten. So nach 2-3 Minuten sind die auch schon fertig. Die sind ja schon vorgegart, deswegen
8: müssen
10: wir nur schön kochen und schön Farbe kriegen. Jo, Ich persönlich lege die dann immer im Backofen zum Warmhalten, mache mir da schön einen Kartoffelstampf dazu, eine Kräutersoße und fertig sind die Dinger.
8: Super lecker. Und was essen wir dazu? Salat, oder? Nee, Salat nicht, oder?
10: Ja, ich persönlich esse ja gerne ein schönes Kartoffelstampf dazu.
8: Ah, genau. Wie komme ich denn auf Salat? Gerade natürlich Püree.
10: Salat schmeckt zu allem, by the way, aber...
8: Ja, aber ich glaube,
10: bei den Vegetariern gerade bist, weißt du, wenn du bei vegetarisch unterwegs bist, dann kommt Salat dazu. Nein, man kann auch mal einen Kartoffelstampf, ist auch vegetarisch.
8: Ist auch vegetarisch einmal. Kartoffel haben ja nichts mit Tieren zu tun.
10: Ja.
8: Auch wenn sie manchmal Augen haben. Oh, der kam flach. Oh, der kam flach.
10: Oh.
8: Ja, habe ich selber gemerkt. Ja, habe ich selber gemerkt, ja. Ja gut, super Rezept und wie gesagt, könnt ihr alles...
10: So, und damit wir die Frage auch gleich klären können, und wo kriegt man Kohlrabi?
8: Ja, und wo kriegt man Kohlrabi? In der Biofinca.
10: Aber natürlich, man kann bei uns vorbestellen und dann kriegt ihr diese Woche noch frischen Kohlrabi vom Feld.
8: Das ist sehr gut, also...
10: Wir haben ganz frischen Kohlrabi da.
8: Gut, dann...
10: Was glaubst du, was ich diese Woche alles so machen werde? Rahm, Kohlrabi, Kohlrabi, Schnitzel, oh, ich freue mich schon drauf.
8: Rahm,
10: es gibt Kohlrabi-Woche bei mir.
8: Es schmeckt auch lecker, Kohlrabi-Gemüse. Fällt mir gerade ein, ja.
10: Ja, ist auch lecker. Ein bisschen in Rahm und frischen Kräutern. Oh, und dazu Kartoffelstampf oder Bratwurst. Und schon ist der Tobi wieder happy.
8: Ja, aber du, weißt du, was auch lecker ist? Fällt mir jetzt gerade ein. Sellerieschnitzel. Oder bin ich jetzt da falsch?
10: Ja, doch, auch lecker.
8: Ist auch lecker.
10: Du, ich bin ja seitdem, wie gesagt, seitdem mein Geschmack so leidet, habe ja immer noch das Problem, dass ich alles bitter schmecke.
8: Mhm.
10: Ich esse so gut wie kein Fleisch mehr. Einfach nur, weil ich das Fleisch nicht essen kann, weil es alles bitter ist.
8: Ja.
10: Und dann sage ich immer, nee, ein schönes Rinderfiletsteak, das esse ich dann wieder, wenn es wieder mir richtig schmeckt. Nicht, weil ich es jetzt gegessen haben muss, weißt? Deswegen gehe ich im Moment gerade ganz viel auf Gemüse. Ich mache viel mit Kohl, auch viel mit Sellerie, viel so Kartoffelstampf. Das geht Gott sei Dank alles. Kartoffeln gehen Gott sei Dank.
8: Ist ja auch gesund.
10: Oh. Ja,
8: eben drum. So, jetzt erzähl uns noch, was erwartet uns in der Biofinca diese Woche? Außer Kohlrabi.
10: Am Freitag natürlich unsere berühmte Noche de Tapas. Da müsst ihr allerdings etwas schneller sein beim Vorreservieren, weil diese Woche sind wir schon sehr gut belegt wegen der Pride-Woche.
8: Also,
10: haben wir unsere ganzen Stammgäste da.
8: Ja.
10: Deswegen, also am Freitag sind wir schon sehr gut gebucht mit der Noche de Tapas. Also wer noch kommen will, bald reservieren, nicht mehr so lange warten.
8: Mhm.
10: Samstag, Sonntag haben wir natürlich normal geöffnet und am Sonntag gibt es bei uns Muttertagsbrunch. Wir haben ja Muttertag.
9: Deutschen.
8: Ja, aber wir hatten gestern Muttertag hier.
9: Der Spanier.
10: Ja, aber in Spanien hast du erst am Sonntag Muttertag.
8: Spatzelein, wir haben gestern gehabt. Du bist vielleicht so einer. Du, gestern war Dia de Madre. Hallo?
10: Ach, Entschuldigung, am Deutschland ist erst am Sonntag Muttertag.
9: So ist es.
8: Ja, gestern war hier in Spanien Dia de Madre.
10: Ja, stimmt, da ist es umgedreht, genau. Die haben zuerst und dann kommen die Deutschen.
8: Genau.
10: Aber in Deutschland hast du erst am Sonntag Muttertag.
8: Okay, ist ja egal, wir feiern halt egal.
10: Ja. Wir feiern immer die Mutti.
8: Eben. Gut, dann...
10: Wie hat meine Mutter immer gesagt, den Muttertag könnt ihr euch sparen. Wenn ihr mich sonst nicht ehrt, dann könnt ihr euch den Muttertag auch sparen. Wenn ich nicht mal so Blumen kriege, dann könnt ihr euch das auch sparen.
8: Hat sie recht.
10: Hat sie recht, oder?
8: Hat sie recht. Werde ich meinem Sohn auch sagen.
10: Ich bin ein ganz lieber, braver Sohn und, und der Tom ist ein braver Schwiegersohn. Meine Mama kriegt ab und zu einfach mal so Blumen.
8: Oh. Das muss ich meinem Sohn auch weiterreichen. Da hat irgendwas nicht geklappt. Ja, auf jeden Fall. Gut, mein lieber Tobias, dann wünsche ich euch eine tolle Woche. Dir mit deinem Kohlrabi.
10: Ja, danke schön.
8: Und anrufen für Freitag für die Noche de Tapas und ansonsten Kohlrabi pur.
10: Und Kohlrabi bestellen. Ach so, und noch eine kleine wichtige Information. Die ist noch ganz wichtig.
8: Tell me.
10: Und zwar, du weißt ja, wir haben ja das beste Brot der Insel anscheinend.
8: Ever.
10: Und wir haben eine kleine Überraschung. Und zwar jetzt am Mittwoch kann man das Brot bei uns ganz frisch kaufen in der Sita. Jeden Mittwoch haben wir einen kleinen Verkaufsladen gegenüber dem Blauen Hasen. Haben wir einen kleinen Verkaufsstand jeden Mittwoch ab 19 Uhr.
8: Mhm.
10: Kann man bei uns frisches Brot in der Sita kaufen von der Finca.
8: Sehr gut.
10: Marmelade und Aioli. Dann muss nicht jeder hier hochfahren, wenn er nicht will, sondern er kann einfach gerne dann zu in die Sita kommen und dort dann ein frisches Brot holen, wenn er möchte.
8: Das ist eine super Idee. Also, dann haben wir das auch geklärt. Super.
10: Ja, du, der Sommer kommt. Im Sommer müssen wir auch überleben.
8: Ja, klar.
10: Im Sommer ist halt immer nichts los, ne?
8: Doch, es ist schon was los. Warte mal ab, der Sommer wird gut. Warte, ich glaub mir's. So, mein lieber Tobias, ich wünsche dir eine tolle Woche. Zwar wird sie anstrengend, aber viel Erfolg. Und bis dann, nächsten Montag. Danke dir. Ciao, servus. Ciao. So, dann werden wir jetzt Musik machen.
9: Genau.
8: Und ich komme zu meiner nächsten Neuvorstellung. Carlos Bauter und Ezio Oliva mit Sevilla.

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0: Wahnsinnsstimme, Teddy Swims mit Loose Control. So, Kaffee Mozart 2, Dennis ist auch so eine Wundertüte. Da ist auch jede Woche was anderes.
1: Ja, immer abwechslungsreich und flexibel.
0: Absolut.
1: Ja, und sagt er, gigantische Stimmen, die hat er aber dort auch.
0: Genau, 12 bis 15 Uhr Roberto Modesto, der hat sein lateinamerikanisches Repertoire. Dann haben wir von 15 bis 17 Uhr kommt der italienische Sänger Antonio Mascaro. Dann, ich glaube, der ist neu, Roberto und Johnny machen eine Latina-Party von 17 bis 19 Uhr.
1: Genau.
0: Dann kommt Jenny Hollenbach und Detlef Krämer.
1: Zwei Stimmen,
0: von
1: 19
0: bis 21 Uhr. Und der Detlef Krämer ist diesmal allein. Und zwar von 21 bis 23 Uhr. Und da kann man sich dann natürlich auch noch leckere Gerichte im Restaurant Mozart einziehen. So.
1: Ja.
0: Alles Liebe, schöne Woche. Gehen ins Café Mozart 2.
1: Ja.
0: Wir kommen zu ausgedientem Smartphone.
1: Ja, oder alten Werkzeugakkus oder nicht mehr benutztes Elektronikspielzeug. Wir kennen das ja alle. Aber diese Dinge sollten lieber Platz für Neues machen, denn sie könnten eine unerkannte Brandgefahr darstellen.
0: Ja, könnte man ja mal irgendwann noch gebrauchen. Geht uns ja alles so,
1: ja,
0: oder? Furchtbar. Vor allen Dingen bei Kabeln.
1: Ja.
0: Oder?
1: Ja.
0: Bei ausrangierten Smartphones ist das ein naheliegender Gedanke. Wenn das Gerät allerdings jahrelang in der Schublade vor sich her hin vegetiert, kann der Akku darin zu Brand gefahren werden. Ähnlich verhält es sich mit anderen Lithium-Ionen-Akkus, die über längere Zeit ungenutzt herumliegen, etwa im Gartenschuppen oder ungeheizten Garagen.
1: Ja, der Grundverschleiß aufgrund von Alterung, Hitze und Frost können den Akkus zusetzen. So das Institut für Schadensverhütung. Es kann zu kritischen Schäden der Akkuzellen und damit schlimmstenfalls zum Brand des Akkus kommen. Der beste Schutz dagegen, Akkupflege und Entsorgung. Aber wie macht man das richtig?
0: Also, wir erklären es euch. Und zwar, am besten lagert man Lithium-Ionen-Akkus mit einem Ladestand zwischen 40% und 60% ihrer Kapazität. Die Umgebung sollte Temperaturen zwischen 0 und 45 Grad haben und trocken sein.
1: Ja, und die deutsche gesetzliche Unfallversicherung empfiehlt darüber hinaus eine regelmäßige Kontrolle des Ladestandes und gegebenenfalls Zwischenladung. Das verhindert Tiefenentladung, die den Akkus eben schadet.
0: Und außerdem Akkus nicht auf brennbaren Unterlagen laden und lagern und Abstand halten zu anderen brennbaren Dingen.
1: Ja, und wie entsorge ich das am besten? Smartphones lassen sich ressourcenschonend recyceln. Funktionierende Geräte kann man etwa über Verkaufsplattformen noch gegen kleines Geld loswerden. Wichtig hierbei, hier vorher das Gerät unbedingt auf die Werkseinstellungen zurücksetzen, um persönliche Daten zu schützen.
0: Ja, die Verbraucherzentrale rät bei Smartphones eher zum Privatverkauf, da dort mit höheren Preisen zu rechnen sei als die Verkaufsportalen. Ja, klar.
1: Ja, und hochwertige Geräte lassen sich beim Neukauf auch gegen Verrechnung umtauschen. Wichtig hierbei, auch hier vorher das Gerät unbedingt auf die Werkseinstellungen zurücksetzen, um die Daten zu schützen.
0: Ja, Elektronikmärkte, Händler und auch Supermärkte ab einer bestimmten Größe mit regelmäßigen Elektronikverkaufs müssen die Geräte kostenlos zum Recycling annehmen. Man muss bei Kleingeräten auch nicht ein neues Gerät im Austausch erwerben.
1: Und was klar ist, alte Batterien, Akkus und Co. können an den örtlichen Werkstoffhöfen, Recyclinghöfen, ja, abgegeben werden.
0: Ja, und ganz wichtig, Elektronikgeräte gehören übrigens nie in den Hausmüll. Die enthaltenen Rohstoffe sind wertvoll, sollten nicht verloren gehen. Außerdem können die enthaltenen Akkus die Brandgefahr in der weiteren Verarbeitung des Mülls erhöhen und gefährden Personal und Maschinen. Wir haben hier den Punto Limpio, das sind ganz nette Leute, und der eine hat mir mal erzählt, was passiert, wenn man nur eine Batterie in den Hausmüll macht. Auch wenn sie ins Wasser kommt.
1: Ja, ja.
0: Was da verseucht wird, unglaublich.
1: Ich nutze den Punto Limpio.
0: Ich auch, und außerdem sind die sowas von
1: nett, hilfsbereit, ja.
0: Unglaublich. So, und wir machen weiter Neuvorstellung Nummer 144 heute. Nampan, Basico, Ojitos, Playas. Dann haben wir die Aida Cortesen, da freut sich der liebe Thorsten aus Norderstedt. Und dann kommen wir zu unseren Lokalnachrichten. Aber erst gibt's Musik auf die Ohren.

Buscando Elmar, Carlos Vives und Juan Luis Guerra. Und ja, nach dem nächsten Song, da habe ich auch schon unsere Lokalnachrichten für euch. Wir schauen mal ganz kurz rein, um was es heute geht. Es geht um die Rückforderung von 1 Million Euro, um Wohnungsbau auf den Kanaren und um Alzheimer. Seid da mal gespannt, was gleich auf euch zukommt. Vorher noch ein Song, gleich geht's los. Bleibt gerne dran.

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1: Metro Wawa. Rückforderung von 1 Million Euro. Die kanarische Regierung fordert von der Stadt Las Palmas de Gran Canaria rund 1 Million Euro zurück. Das Geld war 2023 für ein

Bauabschnitt der Metro Guagua vorgesehen, wurde jedoch nicht fristgerecht verwendet. Eine beantragte Verlängerung und Projektänderung wurde abgelehnt. Die Stadt hat nun 15 Tage Zeit für eine Stellungnahme. Alzheimer. Ärzte fordern Finanzierung neuer Therapien. Neurologen fordern die Kostenübernahme neuer Medikamente gegen Alzheimer. Die Wirkstoffe können den Krankheitsverlauf um bis zu 30% verlangsamen, sind aber bislang nicht im öffentlichen Gesundheitssystem finanziert. Experten warnen vor sozialer Ungerechtigkeit beim Zugang zu den Behandlungen. Wohnungsbau. Kaum neue Sozialwohnungen. In den Kanaren wurden in den letzten 10 Jahren rund 500 Sozialwohnungen fertiggestellt. Seit 2022 gab es keine neuen Projekte mit endgültiger Genehmigung. Gleichzeitig steigen die Preise weiter, während das Angebot knapp bleibt. Zwar nimmt die Zahl geplanter Projekte wieder zu, doch die Umsetzung bleibt schleppend. Süden Gran Canarias besonders gesund. San Bartolomé de Tirajana zählt laut einer Studie zu den gesündesten Regionen Spaniens. Gründe sind gute Lebensqualität, mildes Klima, gute Luftqualität und viele Möglichkeiten für Bewegung. Gleichzeitig wird Arrecife als eine der ungesündesten Städte eingestuft, unter anderem wegen fehlender Grünflächen. Kanaren. Sonniger Wochenstart und steigende Temperaturen. Die Kanaren starten mit stabilem Wetter in die Woche. Viel Sonne, nur wenig Wolken und leicht steigende Temperaturen. Der Wind weht meist mäßig aus Nordost, teils mit stärkeren Böen. Im Inselüberblick haben wir Lanzarote und Fuerteventura. Meist sonnig, morgens und abends im Norden wolkiger. Temperaturen kaum verändert, teils wärmer im Landesinneren. Auf Gran Canaria überwiegend freundlich, im Norden zeitweise wolkig. Temperaturen im Süden leicht steigend, im Norden stabil. Teilweise kräftiger Wind. In Las Palmas de Gran Canaria werden es etwa 19 bis 23 Grad. Auf Teneriffa sonnig mit einzelnen Wolken am Morgen im Nordosten. Im Norden und in höheren Lagen etwas wärmer. Auf La Gomera, La Palma und El Hierro meist sonnig, vereinzelt Wolken und Temperaturen leicht steigend. Das waren unsere lokalen Nachrichten für euch. Falls ihr das Ganze selber nochmal nachlesen wollt, könnt ihr das gerne unter www.mixradio.eu unter unserem Reiter Lokalnachrichten. Da ist alles nochmal ausführlich für euch geschrieben. Jetzt geht's weiter mit etwas Musik.

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Operator. Und wir sind zurück hier bei Mix Radio Gran Canaria. Und ich dachte, es wird jetzt mal wieder Zeit, dass ich euch ein bisschen entertaine und euch mal was erzähle. Aber Achtung, jetzt wird's eventuell für manche ein bisschen eklig, ein bisschen kribbelig. Also haltet euch lieber die Ohren zu, wenn ihr diese Tiere nicht mögt. Denn sie sind für viele wirklich sehr eklig. Aber eigentlich sind die ein echtes Überlebenswunder und eigentlich auch schon ganz schöne Superhelden, muss man ja mal sagen. Ich finde es auch nicht so schön, aber es geht um Kakerlaken. Und ich dachte, ja, wir haben ja schon oft mal darüber geredet, oh, das ist so eklig, was machen die alles und so. Aber die sind auch eigentlich ganz schön krass. Und als ich abends mal hier jetzt an der Promenade lang gegangen bin, da sind mir so ein paar begegnet auf dem Boden, da dachte ich mir, eigentlich, ja, seid ihr ein bisschen verkannte Tiere? Ich finde sie nicht schön, ich will sie nicht bei mir haben. Aber trotzdem muss man sich ja eigentlich mal angucken, warum die so krass sind. Und ich habe euch mal ein paar Fun Facts mitgebracht über Kakerlaken. Weil die Frage ist dann natürlich auch, warum gibt's diese Tiere eigentlich seit Millionen Jahren und in der gesamten Evolution eigentlich noch? Ja, die sind nämlich uralt und extrem erfolgreich. Also erster Fun Fact, Kakerlaken gibt es seit über 300 Millionen Jahren. Kurz gesagt, die waren schon da, bevor die Dinosaurier überhaupt existiert haben. Wahrscheinlich in anderer Form, aber die haben dann dementsprechend schon Weltuntergänge, Strahlungskatastrophen und noch mehr überlebt. Also die waren schon da, da waren wir noch nicht mal in Gedanke. Das ist schon sehr verrückt. Fun Fact 2, sie sind fast unkaputtbar gebaut, denn ihr Körper ist eigentlich ein Panzer aus Chitin und der kann enormen Druck aushalten, auch viel Gewicht, teilweise ohne Schaden. Und der schützt natürlich die Tiere auch vor Schmutz, vor Bakterien und vor allem auch in warmen Gebieten wie hier vor Austrocknung. Also die sind schon ja kleine Panzer auf jeden Fall, kann man so sagen. Fun Fact 3, sie sind extrem schnell unterwegs. Kakerlaken gehören zu den schnellsten Insekten und haben einen extrem effizienten Energieverbrauch. Sie können tatsächlich bis zu 5 km/h pro Stunde schnell laufen. Also es ist quasi für ihre Größe eigentlich die Schnelligkeit von einem Formel-1-Auto bei uns im Leben. Also ganz schöne Raser im Insektenbereich, möchte ich mal sagen. Das ist schon echt verrückt. Fun Fact 4, der Kopf ist fast optional. Aber nur fast, denn tatsächlich können sie eine Zeit lang ohne Kopf überleben. Also, wer kann das schon? Der Grund ist, sie haben kein Blutdrucksystem, zum Beispiel wie wir Menschen. Sie sterben dann tatsächlich einfach meist durch Austrocknung und Wassermangel, vor dem sie ja eigentlich dann durch den gesamten Körper geschützt werden. Aber wenn er natürlich an einer Stelle kaputt ist, kann es natürlich mal dazu kommen, dass sie dann daran letztendlich austrocknen und versterben. Aber auch verrückt. Also die rennen einfach schnell, die können ohne Kopf leben. Was können sie noch? Ja, Fun Fact 5, sie sind Allesfresser. Auf Extremniveau, kann man schon fast sagen. Denn Kakerlaken fressen eigentlich fast alles. Und sie sind da extrem anpassungsfähig. Wenn es organisch ist, kann man sagen, dann ja, steht es eigentlich grundsätzlich auf ihrer Speisekarte. Also egal, ob Essensreste, Papier, auch Haare, auch Leder zum Teil. Ja, da sieht man schon, sie sind wahrscheinlich nicht nur mega hungrig, sondern sind auch extrem anpassungsfähig und denken sich so, ach, was liegt denn hier? Ich nasch mal rein. Lecker, Schmecker. Dann kribbelt es mir auch schon ein bisschen. Aber ja, die Frage ist natürlich, warum sind sie jetzt eigentlich für uns so eklig? Also es ist nicht nur ein rationaler Ekel, sondern irgendwie ein biologischer Reflex, weil die sehen halt einfach nicht niedlich aus, muss man ja mal de facto sagen. Und ich kenne keinen, der sagt, oh, Kakerlaken finde ich so schnuckelig, die finde ich so süß, die möchte ich auf der Hand nehmen. Und es ist natürlich auch einfach in unserer Evolution, in unserer DNA verankert, dass wir diese schnellen und unberechenbaren Bewegungen halt einfach ja irgendwie eklig finden auf eine Art, dass wir die nicht mögen und deswegen sind wir halt so, dass wir denken, nee, irgendwie, die sind mir gar nicht so sympathisch, die Tiere, gar nicht mal so schön und deshalb sagt unser Gehirn da lieber Abstand halten. Aber man muss sagen, unterm Strich ist die Kakerlake so natürlich einfach kein Monster, sondern ein perfekt optimiertes und sehr ultra robustes Überlebenssystem mit 6 Beinen. Ja, nur leider eins, was wir eben nicht so gerne haben wollen. Tja, die Kakerlake, sage ich mal heute einfach mal das Tier des Tages.

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5: Im Studio Gisela Hoff. Auf den Philippinen ist der Vulkan Mayon ausgebrochen und hat große Mengen Asche in die Umgebung geschleudert. Nach Behördenangaben sind seit dem Wochenende rund 50 Dörfer betroffen. Erste Lavaströme fließen bereits an den Hängen des Vulkans abwärts. Einsatzkräfte und Hilfsteams wurden in die Region entsandt, um die Bevölkerung zu unterstützen. Eine seltene Kältephase sorgt in Griechenland für ungewöhnlich winterliches Wetter zu Beginn des Monats. Statt milder Temperaturen bringen kalte Luftmassen Regen und teils starke Winde ins Land. Besonders in der Ägäis wurden Böen von rund 90 Kilometern pro Stunde gemessen. Meteorologen sprechen vom kältesten Start in den Mai seit Jahrzehnten. Die Wetterlage hat vielerorts zudem für deutliche Einschränkungen gesorgt. Beim Sondervermögen der Bundesregierung für Infrastruktur und Klimaschutz sieht ein Expertengremium deutlichen Verbesserungsbedarf. Der eingesetzte Beirat mahnt mehr Transparenz, klare Prioritäten und strukturelle Reformen an. Insgesamt wurden rund 20 Empfehlungen vorgelegt, um die Wirksamkeit der Investitionen zu erhöhen. Hintergrund ist das geplante Finanzpaket von etwa 500 Milliarden Euro. Die Vorschläge sollen nun in die weitere Ausgestaltung einfließen. Der geplante Abzug von US-Soldaten aus Deutschland sorgt in den USA für politischen Streit. Führende Republikaner im Kongress warnen, eine Reduzierung der Truppenstärke könne ein falsches Signal an Russland senden. Präsident Trump hat inzwischen sogar eine noch deutlich stärkere Verringerung der Soldaten in Aussicht gestellt. Auch die Auswirkungen auf die Beziehungen zu Europa stehen im Fokus. Mehrere Waldbrände haben am langen Maiwochenende Feuerwehr und Einsatzkräfte in Deutschland und Tschechien stark gefordert. Trockenheit und teils kräftiger Wind erschwerten die Löscharbeiten und begünstigten die Ausbreitung der Flammen. Besonders angespannt ist die Lage in Brandenburg, wo bei Jüterburg auf einem ehemaligen Truppenübungsplatz die bislang größte Brandfläche der Saison brennt. Auch in anderen Regionen kam es zu Einsätzen.

Das war Jennifer Lopez, Que Siste. Und damit sind wir in der zweiten Stunde von Pura Vida mit Mini. Wir haben es hier kurz nach 12 auf der Insel Gran Canaria, kurz nach 1 mittlerweile drüben bei euch auf dem Festland, wo auch immer ihr da seid, Deutschland, Österreich, Schweiz. Und ja, ich sage herzlich willkommen zurück. Schön, dass ihr noch am Start seid. Ich hoffe, ihr habt bisher einen wunderbaren Montag, einen super Start in die Woche. Fühlt euch gut, fühlt euch erholt nach dem langen Wochenende und genießt hier heute ein bisschen das Leben. Ich habe auch gehört von der Familie und von Freunden, dass es in Deutschland eigentlich am Wochenende auch richtig gutes Wetter war, sehr sonnig, viele waren im Garten, viele waren im Park, haben ein bisschen gegrillt mit ihren Freunden und sich einfach mal daran erfreut, dass endlich mal wieder ein bisschen die Sonne rauskam, man Vitamin D tanken konnte und das war eigentlich hier am Wochenende auch der Fall, man konnte auch wieder schön rausgehen, die Wolken der letzten Wochen sind weggezogen, es sieht wieder besser aus, man geht wieder gerne raus und freut sich, wir haben den Kalima besiegt, möchte ich jetzt mal sagen, zumindest vorerst und ja, wir haben ja auch vorhin schon in den Nachrichten gehört, dass die nächsten Tage auch das Wetter ganz gut werden soll, die Temperaturen endlich ein bisschen nach oben gehen. Und da sage ich doch auch mal für alle, die hier auf der Insel sind, rein in Atlantik, kühlt euch ab, liegt euch schön auf die Liege, tankt hier ein bisschen Vitamin D, legt die Füße hoch, genießt einfach mal das Leben. Oder vielleicht habt ihr auch irgendwie ein Auto gemietet, vielleicht ist es ein Cabrio, fahrt das Cabrio auf, dreht die Lautsprecher hoch und genießt mit Mixradio Gran Canaria die Fahrt über die Insel. Wo auch immer ihr seid, viel, viel Spaß. Und ich habe jetzt einen richtig coolen Mix für euch, nämlich Coldplay mit Buena Vista Social Club und einem Cover oder beziehungsweise Mashup von dem Song Clocks. Und ich finde, der geht jetzt auch nochmal richtig schön mit gutem Gefühl nach vorne.

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Marquez, vayamos compañeros und basta sagt er am Ende. Zack, das ist nochmal eine Einstellung für den Montag hier bei Mix Radio Gran Canaria. Bei Pura wieder mit mir, mit der Mini. Und ich habe jetzt nochmal eine kleine Story für euch. Ich saß gestern so auf der Terrasse bei mir und habe so rausgeguckt. Die Sonne hat geschienen, der Himmel war blau. Ich habe einfach so in die Weite geguckt und drin saß mein Freund, der saß auf dem Sofa und hat auch ein bisschen entspannt. Und dann habe ich so gedacht, Mann, warum kann das nicht so eigentlich für immer sein? Überall, wo man ist, dieses entspannte Gefühl, Sonnenschein, blauer Himmel, einfach so dieses tiefe Ruhegefühl in einem, dass man einfach mal so sitzt und einfach sein kann. Ich hatte mal einen Eiskaffee so nebenbei und habe ein bisschen getrunken und dachte mir so, Mann, das ist ein Lebensgefühl, ich wünsche es wirklich jedem. Dann habe ich gedacht, gut, wie kann man vielleicht eigentlich dieses Gefühl, was man hier hat, was man wahrscheinlich auch für viele im Urlaub hier hat, die auf der Insel sind, denen es genauso ging wie mir vielleicht gestern, die auch auf der Liege saßen und sich gedacht haben, oh, Füße hochlegen, entspannen, einfach mal zurücklehnen, einfach mal das Leben genießen. Wie kann man dieses entspannte Urlaubsgefühl eigentlich vielleicht mit nach Hause nehmen? Weil man kennt es ja natürlich, im Urlaub, da ist irgendwie alles leichter. Man geht raus, entspannt, man kann ausschlafen. Man kann sich theoretisch, wenn man es möchte, jeden Tag aussuchen, wo man essen geht, wo man vielleicht ein Getränk nachmittags zu sich nimmt, in welche Eisdiele gehen wir heute, in welches Café, was wollen wir uns heute angucken. Gar kein Stress, keine Termine. Man kann einfach mal so in den Tag hineinleben. Das ist ja auch so ein bisschen natürlich der Vorteil von einem Wochenende. Das fühlt man da ja auch schon manchmal. Wochenende ist ja quasi auch ein kleiner Urlaub vom Alltag. Und der Kopf ist einfach so richtig schön frei. Und dann ist man plötzlich zurück im Alltag. Und dann klingelt der Wecker, man hat Termine, To-Do-Listen. Das Gefühl von Ruhe, das ist plötzlich einfach weg. Obwohl es ja eigentlich ja, schön sein könnte, wenn man es mitnehmen würde. Dann dachte ich mir, ja, wie kann man dieses Gefühl bewahren? Und ich habe mir mal so ein paar Tipps überlegt, was man vielleicht machen kann. Indem man vielleicht zum Beispiel durch kleine Rituale den Urlaub in den Alltag mitnehmen kann. Zum Beispiel einfach mal morgens bewusst frühstücken, statt einfach nur schnell einen Kaffee im Stehen, sondern einfach sich mal bewusst überlegen, vielleicht schon am Abend vorher, wie wir es vorhin schon zum Anfang der Stunde hatten, wie kann ich vielleicht meinen Vormittag, meinen Morgen entspannter beginnen? Ich könnte mir zum Beispiel abends schon überlegen, was will ich morgen frühstücken? Kann mir das schon bereitlegen, sodass ich das nicht alles schnell noch rauskramen muss am Morgen? Dann kann ich mich einfach mal bewusst hinsetzen. Vielleicht hat man sich auch mal eine Zeitschrift gekauft und setzt sich einfach hin, trinkt sein Käffchen, isst vielleicht ein bisschen Müsli und blättert einfach noch ein bisschen durch die Zeitschrift, wenn man die Zeit besser einplant. Und auch natürlich ganz wichtig, Pausen wirklich als Pausen nutzen. Ne? Egal ob bei der Arbeit, vielleicht auch im Auto oder nach der Arbeit. Einfach mal runterkommen und wirklich sich selber auch wissen lassen, okay, das ist jetzt meine Zeit, das ist jetzt meine Pausenzeit. Ich lege vielleicht auch mal bewusst das Handy weg und bin nicht am Scrollen oder schreibe irgendwem zurück, rufe irgendwie an. Ich höre vielleicht einfach Musik, ich lese ein Buch oder ich setze mich einfach mal nur im Stillen draußen irgendwo hin, vielleicht in einem Park oder vielleicht wohnt ihr irgendwie in der Nähe vom Wald und könnt euch da auf eine Bank setzen oder einen Garten und guckt einfach mal ein bisschen in die Natur. Setzt euch einfach raus, atmet mal ein bisschen durch, macht vielleicht mal kurz die Augen zu und genießt einfach mal dieses Gefühl, auch einfach da nur zu sein. Weil egal, man kann auch hier auf der Insel sitzen und sich an der Natur erfreuen, aber auch zum Beispiel bei uns in Deutschland, Österreich, der Schweiz, wo auch immer. Einfach mal

einfach diese Mini-Auszeiten im Alltag zu schaffen, indem man sich einfach mal darauf besinnt, wie schön das alles war. Einfach Erinnerungen schaffen, vielleicht auch mit der Person, mit der ihr im Urlaub wart, darüber nochmal reden. Weißt du noch, als wir am Meer zusammen spazieren gegangen sind, weißt du noch der schöne Sonnenuntergang? Wenn man sich gemeinsam erinnert, ist es natürlich auch mal doppelt so schön, weil man dann diese Erinnerung natürlich teilen kann. Aber was passiert in unserem Körper, wenn wir uns eigentlich so an den Urlaub erinnern und versuchen, dieses Urlaubsgefühl mitzunehmen? Ja, das Gehirn, das schaltet natürlich dann diesen Stressmodus aus und auch vor allem durch weniger Reize, die es dann hat, kann es sich einfach mehr entspannen. Der Körper ist dann automatisch auch entspannter. Wir sind oft mehr im Moment sehr, ja, einfach bewusster und leben dann dementsprechend auch einfach viel relaxter, sage ich mal. Und genau das kann man halt auch einfach trainieren. Einfach, ja, Tempo rausnehmen, bewusst leben, durchatmen, fokussieren, Augen zumachen, entspannen. Und dann muss man einfach sagen, ja, das Urlaubsgefühl hängt natürlich nicht nur am Ort, sondern auch daran, wie wir unseren Alltag gestalten. Sowohl im Urlaub als natürlich auch zu Hause, weil man kann auch im Urlaub gestresst sein, ne? Also dieses mit den Pausen nehmen und relaxed sein und einfach mal eine Auszeit nehmen, das gilt natürlich auch im Urlaub. Und deshalb geht es einfach darum, das entspannte Gefühl mitzunehmen und einfach ein kleines Stück davon immer im Hinterkopf zu behalten, um sich einfach darauf zu besinnen, okay, ich darf und ich kann immer am Tag einfach mal abschalten und entspannen. Und das ist das Wichtigste. Einfach mal nur sein und einfach nur mal kurz für sich in Ruhe leben. Ja. Ihr könnt uns mal schreiben, wie ihr das macht. Schreibt uns ja gerne bei Instagram, bei Facebook oder so. Vielleicht habt ihr ja auch noch Tipps, die man damit aufgreifen kann. Wie kann man es quasi schaffen, den Alltag mit ein bisschen Urlaubsflair zu retten? Würde mich sehr interessieren. Für mich ist es tatsächlich auch so. Ich habe dann ja, gestern habe ich erzählt, ich saß dann so und habe auch gedacht, ich glaube, ich möchte einfach das auch einbauen. Ja, einfach mal ab und zu bewusst am Tag innezuhalten und mich einfach daran zu erinnern, wie schön es doch auch einfach ist, dass man das alles erleben darf, dass man so schöne Sachen sehen darf, auch zum Beispiel in der Natur. Ich erfreue mich hier immer an den Hibiskusblüten, die blühen. Hier laufen Katzen über die Straße, hier sind überall Palmen. Und manchmal muss man einfach anhalten und sich das nochmal kurz, ja, vergewissern. Und zum Beispiel in Deutschland ist es dann dasselbe. Ey, cool, ich wohne am Waldrand. Wie mega, ich kann in einen Wald gehen, den es noch gibt. Wie schön, hier fliegt ein Schmetterling, die ersten Sonnenstrahlen kitzeln. Ich gehe vielleicht barfuß über den Rasen. Und es sind eben genau diese kleinen Sachen, die uns dann den Urlaub in den Kopf bringen. Und manchmal ist es vielleicht auch ein bisschen Musik. Und die hört ihr hier, bei uns, bei Mix Radio Gran Canaria.

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0: Shania Twain, Forever and For Always. Das war nochmal ein richtig schöner Abschlusssong, muss ich jetzt ja schon mal sagen, weil es ist 1:15 hier, 1:15 drüben in Deutschland, Österreich, der Schweiz, und ihr wisst, was das bedeutet. Pura Vida endet für heute, aber natürlich endet nicht die gute Laune und vor allem endet auch nicht das gute Wetter, und deswegen bringt euch meine herzallerliebste Kollegin Ramona gleich mit Sun, Fun und ganz viel Sun, Fun, Sun, wie auch immer. Ihr wisst, genau. Ihr wisst, diese beiden Sachen, die sind ganz wichtig in Ramonas Show. Zack. Und ich habe sie hier bei mir. Ramona, herzlich willkommen.
1: Hallo. Vielen Dank für die wunderbare Anmoderation. Ich finde es auch, genauso ist es ja auch gemeint, dieser Titel dieser Show, es ist einfach ja. Fun, was auch Fun immer man daraus Sun. Macht. Ne? Genau, wir haben die Sonne, es ist wunderbares Wetter, wir haben gute Laune, wir gehen gleich rein mit ein paar Bangern. Ich hab Bock.
0: Das klingt sehr gut, das klingt sehr gut. Also ihr merkt, ihr bleibt auf jeden Fall dran. Wenn ihr gerade eh schon hört, dann hört einfach weiter. Ramona, ich habe noch eine Frage für dich. Wir haben heute darüber gesprochen. Bist du eher Team früher aufstehen, den Wecker früher stellen, um mehr Zeit zu haben, oder lieber entspannt und gelassen in den Tag?
1: Oh, das kommt tatsächlich ja immer auf diese Situation drauf an. Ich sag mal so, mal ausschlafen schadet nicht. Aber so, wenn ich mich entscheiden müsste, gerade im Urlaub, da stehe ich tatsächlich doch dann mittlerweile, bin ich in dem Alter, doch mal früher auf, damit man noch mal was vom Tag hat. Ne?
0: Ah, das klingt gut. Ja, klar. Gerade wenn man einen Ausflug macht, ne, dann will man halt mehr Zeit haben. Ah, das verstehe ich. Ja, wie gesagt, schreibt uns auch gerne noch mal bei Facebook, bei Insta, was ihr für ein Team seid. Ich werde hier noch mal rumfragen im Büro. Ist ja auf jeden Fall sehr interessant. Tja, liebe Leute, für heute ist es von mir vorbei. Ihr habt genug gehört, aber es geht jetzt mit Ramona weiter. Bleibt also gerne dran. Wir hören uns morgen zur selben Zeit wie heute, und ich wünsche euch bis dahin noch einen schönen Nachmittag mit guter Musik. Und bis morgen!

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4: Mit Michael Miem. Die USA planen laut Präsident Trump ab sofort Schiffe in der strategisch wichtigen Straße von Hormuz zu begleiten. Ziel sei es, die Sicherheit des Schiffsverkehrs in der Region zu gewährleisten. Trump kündigte an, mögliche Störungen der Mission konsequent zu unterbinden. Die Maßnahme dürfte vor dem Hintergrund der angespannten Lage im Nahen Osten erfolgen. Beobachter rechnen mit weiteren Spannungen in der Region. Die Bundeswehr will ein Minenjagdboot der Marine in Richtung Straße von Hormuz verlegen. Das Schiff soll den Stützpunkt Kiel verlassen und näher an ein mögliches Einsatzgebiet gebracht werden. Ein tatsächlicher Einsatz setzt allerdings noch ein Mandat des Bundestags voraus. Nach Angaben des Verteidigungsministeriums dient die Verlegung vor allem der schnellen Einsatzbereitschaft. Hintergrund ist die angespannte Sicherheitslage in der Region. Der Vorsitzende der SPD-Bundestagsfraktion Mirsch drängt auf Nachbesserungen bei den geplanten Reformen im Gesundheitswesen. Kritik gibt es unter anderem an Überlegungen, die beitragsfreie Mitversicherung von Ehepartnern in der gesetzlichen Krankenversicherung einzuschränken. Das entsprechende Sparpaket ist vom Kabinett bereits beschlossen worden. Innerhalb der Koalition zeichnet sich damit weiterer Diskussionsbedarf ab. Die endgültige Ausgestaltung der Maßnahme ist noch offen. Und jetzt weitere Meldungen mit Gisela Hoff.
5: Nach dem Fund eines toten Mädchens in Australien ist ein Mann wegen Mordes angeklagt worden. Der Fall hatte durch die tagelange Suche und anschließende Unruhen international für Aufmerksamkeit gesorgt. Die Familie gab dem Kind aus kulturellen Gründen nachträglich einen neuen Namen. Der Beschuldigte soll in den kommenden Tagen vor Gericht erscheinen. Die Ermittlungen zu den Hintergründen laufen weiter. Auf den Philippinen ist der Vulkan Mayon ausgebrochen und hat große Mengen Asche in die Umgebung geschleudert. Nach Behördenangaben sind seit dem Wochenende rund 50 Dörfer betroffen. Erste Lavaströme fließen bereits an den Hängen des Vulkans abwärts. Einsatzkräfte und Hilfsteams wurden in die Region entsandt, um die Bevölkerung zu unterstützen.

Mann, ihr seid auf der schönsten Insel in der Sonne. Ihr seid auf Gran Canaria und ihr hört Mix Radio Gran Canaria 101.1 und 104.8. Vielleicht seid ihr aber auch irgendwo anders auf der Welt und hört zu über unseren Webplayer auf www.mixradio.eu. Egal wie ihr es macht, ihr macht's richtig, weil ihr hört nämlich Fun in the Sun mit mir, Ramona. Wie schön, dass ihr am Start seid. Schön, dass ihr eingeschaltet habt. Ich darf euch jetzt die nächsten 2 Stunden mit der allerbesten sonnigen Musik versorgen. Ich bringe euch rein ins Weekend-Feeling, wollte ich gerade sagen. Naja, vielleicht bringe ich euch ja noch ein bisschen Schwung mit aus dem Wochenende an diesem Montag, den 4. Mai. Wir machen es uns doch schön. Vielleicht habt ihr Urlaub, vielleicht sind euch die Wochentage völlig egal. Ich wünsche es euch. Macht euch eine gute Zeit und wir gehen direkt rein und walken on sunshine.

Jungle Drum, Emiliana Torini. Toller Song hier auf Mix Radio Gran Canaria. Ihr hört Fun in the Sun mit mir, Ramona. Es ist Montag, der 4. Mai. Und für alle, die es nicht wussten, gestern am Sonntag, den 3. Mai, war ja Muttertag in Spanien, der Dia de la Madre. Der findet immer am ersten Sonntag im Mai statt. Und da dachte ich mir, lass ich mir doch mal nicht nehmen, erstmal, ja, alle Mütter da draußen zu grüßen, natürlich auch meine Mama, liebe Grüße. Und ja, ich wollte euch einfach mal ein bisschen erzählen, warum der Muttertag in Spanien eigentlich an einem anderen Tag als in Deutschland ist. Ursprünglich war der sogar nochmal an einem ganz anderen Tag, weil der natürlich so stark religiös geprägt ist. Man weiß, dass hier in Spanien viel Religion verbreitet, und ebenso war der Muttertag auch eigentlich verbunden mit der Verehrung der Jungfrau Maria. Deswegen wurde er am 8. Dezember am Fest der unbefleckten Empfängnis gefeiert. Und ja, erst in den 60er Jahren wurde er dann auf den Mai, auf den ersten Sonntag im Mai verlegt, um sich dem internationalen Muttertag eben einfach ein bisschen anzupassen. Ja, typische Geschenke sind auch hier in Spanien Blumen, Parfüm, selbstgebastelte Kleinigkeiten, was man so kennt. Kinder basteln oft Geschenke in der Schule für ihre Mütter, und natürlich wird der Tag häufig mit einem gemeinsamen Essen gefeiert, bei dem die Mutter entlastet wird. Das klingt doch super. Das ist doch wunderbar. Ich wünsche allen Müttern auch nachträglich noch einen schönen Muttertag. Man kann sie natürlich auch an jedem Tag im Jahr feiern. Ist doch ganz klar. Und deswegen habe ich jetzt hier für euch Lucas Graham, Mama Said.

Die Toten Hosen mit Tage wie diese hier am Montag, den 4. Mai um 13.20 Uhr auf Mix Radio Gran Canaria. Ihr seid am Start, ihr seid bei Fun in the Sun. Wenn ihr schon öfter mal bei mir reingehört habt, dann wisst ihr, ja, ich versorge euch doch gerne mal mit so ein bisschen News aus der Musikwelt, aus der Welt der Stars und Sternchen, damit ihr beim nächsten Bier oder Getränk eurer Wahl einfach mal mit dem Gossip vielleicht glänzen könnt. Und zwar geht es heute um Olivia Rodrigo. Die hat nämlich jetzt Hintergründe hinter ihrem kommenden Album ausgeplaudert, könnte man so sagen. Das Album soll am 12. Juni erscheinen und heißt You Seem Pretty Sad for a Girl So in Love. Also übersetzt, du wirkst ganz schön traurig für ein Mädchen, was so verliebt ist. Also schon mal, ja, vielleicht ein kleiner Vorgeschmack auf das, was sie jetzt gedroppt hat, was sie jetzt mal ein bisschen zu den Hintergründen verraten hat. Und zwar hat sie ausgeplaudert, beim Schreiben dieses neuen Albums hat sie tatsächlich zum ersten Mal ihrer Meinung nach echte romantische Liebe erlebt. Wer kennt's nicht, das kann ganz schön aufwühlend sein. Und ebenso diente diese Erfahrung ja als wichtige Inspiration für viele Songs. Da kann man sich dann ja auch schon mal vorstellen, vielleicht in welche Richtung dieses Album gehen wird. Vielleicht überrascht sie uns aber auch und ihre Interpretation von Love-Songs ist eine andere. Sie meinte eben, das Songwriting fand einfach in einer sehr persönlichen Phase und emotionalen Phase ihres Lebens statt. Und sie ließ sich dabei auch zusätzlich von klassischen Liebesliedern inspirieren, also wahrscheinlich doch eher in die klassische Richtung. Für sie gehören nämlich gute Musik und auch Gefühle wie Angst, Traurigkeit und Sehnsucht eben zu diesem Liebesgefühl irgendwie dazu auf eine Art. Also viele Gefühle kommen da gemixt zusammen. Ja, das Album wird also emotional vielschichtig und nicht auf ein Gefühl reduzierbar, also nicht nur auf Liebe. Wie gesagt, sie sagt selber, dass für sie da viele Gefühle mit reinspielen. Die Songs zeigen auch ihre persönliche Entwicklung und Reflexion über vergangene Beziehungen. Also es ist spannend, es ist ein bunter Mix an Gefühlen und an Einflüssen. Also ich bin sehr gespannt, 12. Juni kommt's raus. Solange hören wir jetzt hier nochmal einen anderen Song, natürlich von Olivia Rodrigo, Can't Catch Me Now.

Montag, 4. Mai, Mix Radio Gran Canaria. Es ist 13.26 Uhr, gleich halb zwei, gleich nach dem nächsten Song haben wir schon die Lokalnachrichten für euch. Wir schauen mal rein, was für Themen wir heute haben. Und zwar die Ärzte auf den Kanaren fordern Finanzierung neuer Therapien. Im Wohnungsbau ist auch wieder einiges los. Es gibt kaum neue Sozialwohnungen. Der Süden von Gran Canaria ist besonders gesund und auch das Wetter haben wir für euch nach dem nächsten Song.

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1: Metro Guagua, Rückforderung von 1 Million Euro. Die kanarische Regierung fordert von der Stadt Las Palmas de Gran Canaria rund 1 Million Euro zurück. Das Geld war 2023 für einen Bauabschnitt der Metro Guagua vorgesehen, wurde jedoch nicht fristgerecht verwendet. Eine beantragte Verlängerung und Projektänderung wurde abgelehnt. Die Stadt hat nun 15 Tage Zeit für eine Stellungnahme. Alzheimer. Ärzte fordern Finanzierung neuer Therapien. Neurologen fordern die Kostenübernahme neuer Medikamente gegen Alzheimer. Die Wirkstoffe können den Krankheitsverlauf um bis zu 30% verlangsamen, sind aber bislang nicht im öffentlichen Gesundheitssystem finanziert. Experten warnen vor sozialer Ungleichheit beim Zugang zu den Behandlungen. Wohnungsbau. Kaum neue Sozialwohnungen. Auf den Kanaren wurden in den letzten 10 Jahren nur 476 Sozialwohnungen fertiggestellt. Seit 2022 gab es keine neuen Projekte mit endgültiger Genehmigung. Gleichzeitig steigen die Preise weiter, während das Angebot knapp bleibt. Zwar nimmt die Zahl geplanter Projekte wieder zu, doch die Umsetzung bleibt schleppend. Der Süden Gran Canarias ist besonders gesund. San Bartolomé de Tirajana zählt laut einer Studie zu den gesündesten Regionen Spaniens. Gründe sind gute Luftqualität, mildes Klima und viele Möglichkeiten für Bewegung. Gleichzeitig wird Arrecife als eine der ungesündesten Städte eingestuft, unter anderem wegen fehlender Grünflächen. Das waren die Lokalnachrichten. Falls ihr die nochmal nachlesen wollt, könnt ihr das wie immer auf unserer Website unter www.mixradio.eu unter dem Reiter Lokalnachrichten.

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Lizzo, About Damn Time. Und ich würde mal sagen, es ist doch auch mal About Damn Time, dass ich euch mal hier wieder mit einem super Ausflugstipp versorge. Ihr hört Fun in the Sun mit mir, Ramona. Und ja, ich will euch natürlich Fun in the Sun bescheren, daher der Titel meiner Show. Ich will, dass ihr Spaß habt hier auf der Insel, auf der wunderbarsten Insel in der Sonne auf Gran Canaria. Deshalb gebe ich euch ab und zu mal einen Ausflugstipp hier mit. Und heute habe ich mir überlegt, falls ihr noch nicht da wart, falls ihr es noch nicht kennt, fahrt doch einfach mal nach Vegeta. Das ist die Altstadt von Las Palmas, von unserer wunderschönen Hauptstadt. Vegeta ist auch das älteste Viertel natürlich von Las Palmas. Das gibt es tatsächlich seit 1478 und gilt auch als historischer Ausgangspunkt der in Anführungsstrichen neuen Welt durch die frühe Verbindungen zur Amerika-Entdeckung. Christoph Kolumbus, wie wir wissen, hat ja Amerika entdeckt, in Anführungsstrichen. Er ist halt rübergefahren. Amerika gab es wohl schon und da gab es auch schon andere Leute, aber genau, aus der europäischen Perspektive hat Christoph Kolumbus Amerika entdeckt, 1492, und machte auf dieser Route tatsächlich in Vegeta Halt. Daher erinnert auch heute noch viel dort in der Altstadt an den guten Kolumbus. Und zwar gibt es zum Beispiel das Casa de Colón, also ein Museum, welches dieser Geschichte gewidmet ist. Das ist auch sehr spannend, wenn man sich dafür interessiert. Ansonsten ist Vegeta auch einfach wunderbar zum Durchschlendern. Es hat so ein richtiges, ja, Altstadt-Flair, kleine Gassen, bunte Häuser. Wunderschön anzuschauen. An jeder Ecke kriegt man Tapas, kriegt man guten Kaffee. Also man kann ein bisschen was shoppen gehen. Das ist einfach ein Lebensgefühl, würde ich sagen. Ja, wie kommt es eigentlich, dass es da so schön aussieht? Na klar, wie sollte es anders sein? Damals haben wohlhabende Familien das Viertel mit prächtigen Häusern in verschiedenen Baustilen geprägt und auch, ja, imposante Gebäude gibt es da natürlich. Die wichtigste Sehenswürdigkeit ist natürlich die Kathedrale Santa Ana. Aber es gibt auch noch andere historische Plätze und Kirchen dort zu entdecken. Also wirklich, Vegeta bietet eine tolle Mischung aus Geschichte, Museen, Kultur, lebendiges Nachtleben, auch kulinarisch, wie gesagt, Tapas gibt es an jeder Ecke und auch einen Rundgang durch die Markthalle lohnt sich. Da kann man dann mal lokale Gastronomie und ja, vielleicht auch so authentische Lebensmittel mal shoppen. Also ihr merkt schon, ich bin Fan. Ich wünsche mir, dass ihr eine gute Zeit habt. Fahrt doch einfach mal nach Vegeta und habt dort eine gute Zeit. Ansonsten haben wir jetzt hier bei Fun in the Sun mit Ramona auch weiterhin noch eine gute Zeit mit dem nächsten Song.

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5: Mit Michael Miem. Die USA planen laut Präsident Trump ab sofort Schiffe in der strategisch wichtigen Straße von Hormuz zu begleiten. Ziel sei es, die Sicherheit des Schiffsverkehrs in der Region zu gewährleisten. Trump kündigte an, mögliche Störungen der Mission konsequent zu unterbinden. Die Maßnahme dürfte vor dem Hintergrund der angespannten Lage im Nahen Osten erfolgen. Beobachter rechnen mit weiteren Spannungen in der Region. Die Bundeswehr will ein Minenjagdboot der Marine in Richtung Straße von Hormuz verlegen. Das Schiff soll den Stützpunkt Kiel verlassen und näher an ein mögliches Einsatzgebiet gebracht werden. Ein tatsächlicher Einsatz setzt allerdings noch ein Mandat des Bundestags voraus. Nach Angaben des Verteidigungsministeriums dient die Verlegung vor allem der schnellen Einsatzbereitschaft. Hintergrund ist die angespannte Sicherheitslage in der Region. Der Vorsitzende der SPD-Bundestagsfraktion Mirsch drängt auf Nachbesserungen bei den geplanten Reformen im Gesundheitswesen. Kritik gibt es unter anderem an Überlegungen, die beitragsfreie Mitversicherung von Ehepartnern in der gesetzlichen Krankenversicherung einzuschränken. Das entsprechende Sparpaket ist vom Kabinett bereits beschlossen worden. Innerhalb der Koalition zeichnet sich damit weiterer Diskussionsbedarf ab. Die endgültige Ausgestaltung der Maßnahme ist noch offen. Und jetzt weitere Meldungen mit Gisela Hoff.
6: Nach dem Fund eines toten Mädchens in Australien ist ein Mann wegen Mordes angeklagt worden. Der Fall hat durch die tagelange Suche und anschließende Unruhen international für Aufmerksamkeit gesorgt. Die Familie gab dem Kind aus kulturellen Gründen nachträglich einen neuen Namen. Der Beschuldigte soll in den kommenden Tagen vor Gericht erscheinen. Die Ermittlungen zu den Hintergründen laufen weiter. Auf den Philippinen ist der Vulkan Mayon ausgebrochen und hat große Mengen Asche in die Umgebung geschleudert. Nach Behördenangaben sind seit dem Wochenende rund 50 Dörfer betroffen. Erste Lavaströme fließen bereits an den Hängen des Vulkans abwärts. Einsatzkräfte und Hilfsteams wurden in die Region entsandt, um die Bevölkerung zu unterstützen.

Ain't No Mountain High Enough hier am Montag, den 4. Mai 2026. Es ist 14.01 Uhr hier bei uns auf Gran Canaria. Falls ihr von Deutschland, Österreich oder der Schweiz zuhört, dann ist es schon 15.01 Uhr. Der Montag ist fast geschafft und ihr macht es richtig. Ihr kämpft euch durch den Montag mit Fun in the Sun. Ihr holt euch den Süden ins Ohr. Es ist 14 Uhr, wie gesagt, hier auf den Kanaren. Wir haben die zweite Stunde von Fun in the Sun erreicht. Ich freue mich sehr, dass ihr immer noch am Start seid. Ihr hört Mixed Radio Gran Canaria 101.1 und 104.8. Vielleicht hört ihr, wie gesagt, auch von irgendwo anders auf der Welt zu, über unseren Webplayer auf www.mixradio.eu. Ich freue mich, dass ihr am Start seid an diesem Montag und ich euch gemeinsam, ja, durch den Nachmittag bringen darf. Und ja, ich hoffe, die Sonne scheint auch, wo immer ihr seid. Hier scheint sie auf jeden Fall. Ich werde mir nachher einen schönen Tag machen in der Sonne, denn das ist mein Motto, Fun in the Sun. Ich hoffe, ihr macht es genauso. Schreibt uns doch einfach mal, was eure Pläne für diesen wunderbaren Montagnachmittag sind. Schreibt uns doch unter mixradio-fm auf Instagram oder auf mixradio Gran Canaria New Generation auf Facebook. Genau, ansonsten mache ich jetzt hier weiter mit der besten Musik hier für euch, Maria.

Billie Eilish mit Bad Guy hier am Montag, den 4. Mai 2026 um 14.13 Uhr. Ihr hört Fun in the Sun mit mir, Ramona. Und es wäre nicht Fun in the Sun, wenn ich nicht den ein oder anderen Ausflugstipp für euch im Gepäck habt, damit ihr das nächste Mal, wenn ihr nicht wisst, was ihr mit der ganzen Zeit in der Sonne anfangen sollt, damit ihr nächstes Mal wieder darauf gut vorbereitet seid. Natürlich ein guter Tipp am Rande, man kann sich auch einfach immer mal an den Strand hauen, das ist immer eine gute Zeit in der Sonne. Wenn es dann doch mal was anderes sein soll, dann ja, habe ich euch doch hier mal wieder was mitgebracht. Ich habe euch eben schon empfohlen, einfach mal einen Abstecher in der Altstadt von Las Palmas zu machen. Vegeta ist wunderschön und ja, falls es dann doch noch mal ein größerer Ausflug sein soll oder besser gesagt vielleicht für den nächsten Urlaub sogar, ihr seid zwar auf Gran Canaria, meiner Meinung nach die richtige Entscheidung, meine Lieblingskanareninsel, aber das ist natürlich nur eine subjektive Meinung. Ich wollte euch mal empfehlen, dass es natürlich auch andere schöne Kanareninseln gibt, falls ihr auf der Suche nach dem nächsten Urlaubsziel seid. Es wissen tatsächlich nicht so viele Leute, dass es tatsächlich eigentlich 8 Kanareninseln gibt. Also viele denken, es sind 7, weil das eben so die bekannteren sind. Aber seit 2018 gibt es offiziell 8 Kanareninseln. Und das ist natürlich die kleine 8. Insel, ist La Graciosa. Es ist die kleinste bewohnte Insel des Archipels, hat nur etwa 600 bis 700 Einwohner, ist sehr ruhig und abgeschieden. Gibt kaum Autos dort, keine asphaltierten Straßen, also überwiegend so Sand-Schotterpisten. Ja, da kann man sich vorstellen, wenn man mal richtig zur Ruhe kommen will, wenn man mal richtig die Seele baumeln lassen will, wie man das so schön sagt, dann ist das genau das Richtige für den einen oder anderen vielleicht. Fast die gesamte Insel steht unter Naturschutz. Viele Besucher kommen nur für einen Tag, deswegen ist da auch ja nicht so viel Tourismus los, also außer eben, wie gesagt, dieser Tagestourismus. Man kann allerdings auch nur von Lanzarote mit der Fähre rüberfahren. Genau, also das wäre ja, wie gesagt, mal eine Idee für den nächsten Urlaub. Vielleicht einen Urlaub auf Lanzarote buchen und dann einfach mal einen Ausflug dahin machen. Wenn ihr es ruhig und naturbelassen mögt, dann wird euch das sicherlich gefallen. Der Playa de las Conchas ist besonders bekannt, allerdings auch ein bisschen gefährlich wegen starken Strömungen. Also passt da auf jeden Fall auch auf. Ansonsten, ja, wünsche ich euch einen schönen Urlaub. Falls ihr nächstes Mal auf La Graciosa seid, dann schreibt es uns doch einfach mal bei Instagram oder Facebook. Würde mich freuen. Und wir machen hier jetzt weiter mit ein bisschen Musik.

Jamelia, Superstar, hier auf Mix Radio Gran Canaria. Wir schauen in die Heimat, wir schauen aufs Wetter in Deutschland. Dort ist es heute ganztägig bewölkt, dazu gebietsweise zunehmend sogar kräftiger und schauerartiger Regen, teils Gewitter, Werte zwischen 13 bis 25 Grad und in der Lausitz sogar noch mal bis zu 28 Grad. In der Nacht zum Dienstag ganz wolkig, gebietsweise abklingende Schauer und Gewitter, aber meistens niederschlagsfrei. In der Nacht haben wir Tiefstwerte zwischen 12 bis 6 Grad und im Norden in Schleswig-Holstein klart es etwas auf, aber es wird kalt bis zu 3 Grad. Wir schauen noch mal genauer rein, wir schauen nach Berlin. In Berlin kommt es am Tag zu einem Mix aus Sonne und Wolken. Die Temperaturen liegen zwischen 15 und 23 Grad. Nachts regnet es und die Luft kühlt sich ab auf 13 Grad. Wir schauen nach Österreich. Dort ist heute überwiegend trockenes Wetter. Es gibt zwar vereinzelte Wolken und Regen, aber wie gesagt überwiegend trocken. Die Höchstwerte liegen zwischen 23 Grad im Westen und 29 Grad im Osten Österreichs. In der Nacht zum Dienstag wird es etwas kälter. Die Tiefstwerte liegen bei 11 Grad. Wir schauen auch hier nochmal genauer rein. Wir schauen nach Klagenfurt. Dort ist es wolkig. Höchstwerte liegen bei 24 Grad. In der Nacht ist es ebenfalls überwiegend dicht bewölkt bei Werten von 9 Grad. Wir schauen auch noch rüber in die Schweiz. Dort kommen heute von Westen dichte Wolken auf, die auch zeitweise Regen mitbringen in der Schweiz. Gelegentlich kommt trotzdem einmal manchmal die Sonne durch. Die Temperaturen liegen zwischen 15 und 20 Grad im Osten und bei Föhn sogar bis zu 23 Grad. In der Nacht zum Dienstag kühlt es ab auf 8 Grad. Wir schauen genauer rein nach Genf. Dort gibt es Regen heute, die Temperaturen liegen zwischen 11 und 15 Grad und in der Nacht fällt weiterhin Regen bei Tiefstemperaturen von 15 Grad.

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1: Im Januar wollte die EU-Kommission in einer Eurobarometer-Umfrage wissen, wie es um das Sicherheitsempfinden der Menschen in der EU bestellt ist. Mehr als zwei Drittel der über 27.000 Befragten in den 27 EU-Staaten hat gesagt, dass sie glauben, dass ihr Land bedroht wird. In Deutschland waren es mit 74% mehr als im EU-Durchschnitt. Könnte vielleicht eine schnell einsetzbare europäische Armee mehr gefühlte und echte Sicherheit bringen? Der EU-Kommissar für Verteidigung, Andrus Kubilus, meint ja. Im April hat er im Interview mit Euronet Plus unterstrichen, die europäische Armee müsse diskutiert werden und sei wichtig, wenn die USA ihre Truppen aus Europa abziehen würden. Falls die Amerikaner also beginnen, ihre Truppen aus Europa abzuziehen, müssen wir uns auch überlegen, wie wir sie ersetzen können. Daher kommt die Idee oder die mögliche Lösung, eine ähnliche europäische Streitkraft zu schaffen, die eine vergleichbare Rolle spielen könnte, nämlich die einer schnellen Eingreiftruppe. Wichtig ist aber, dass sie nicht die nationalen europäischen Armeen ersetzt, sondern die derzeit in Europa stationierten amerikanischen Truppen. Soweit also ein Stimmungsbarometer in der EU vor der Ankündigung aus Washington, US-Truppen aus Deutschland abziehen zu wollen. Die Reaktion der EU-Kommission auf die Ankündigung in der vergangenen Woche wurde eingeleitet mit den Worten, dass die USA ein wichtiger Partner für die Sicherheit und Verteidigung Europas sind und dass der Einsatz US-amerikanischer Truppen in Europa auch im Interesse der USA liegt, um ihre globale Rolle zu stärken. Gleichzeitig haben wir in unsere eigene Sicherheit und Verteidigung investiert. Und auch die EU-Mitgliedstaaten, die NATO-Verbündete sind, erhöhen ihre Verteidigungsausgaben in einem beispiellosen Tempo.

Sofia Reyes und Becky G mit Mal de Amor. Was für ein toller Song. Hier am Montag, den 4. Mai 2026 bei Mix Radio Gran Canaria. Ihr hört Fun in the Sun mit Ramona. Schön, dass ihr am Start seid. Ich habe jetzt noch die wichtigen Infos, wenn ihr hier auf Gran Canaria im Urlaub seid. Und zwar das Wetter. Ihr wisst doch, wir wollen alle den Fun in the Sun und dafür brauchen wir die Sun. Wir schauen rein nach Mogan. In Mogan strahlt die Sonne bei Werten von 18 bis 23 Grad. In der Nacht zum Dienstag gibt es nur selten Lücken in der Wolkendecke bei Tiefstwerten von 19 Grad. Das Wasser, die Wassertemperatur liegt aktuell bei angenehmen 20 Grad. Die Sonne geht heute Abend um 20.38 Uhr unter und beglückt uns dann am nächsten Morgen wieder um 7.20 Uhr. Die Flut ist nachher gleich um 15.27 Uhr, die nächste Ebbe dann um 21.40 Uhr und in der Früh die nächste Flut um 3.48 Uhr. Solltet ihr heute einen Notfall haben, dann hört jetzt mal genau zu, obwohl ich natürlich denke, ihr könnt es nicht planen, falls es so ist. Ich habe nämlich hier noch die Notfallapotheken für euch. Und zwar in San Bartolomé de Tirajana ist das die Doña Lilia Dolores Caballo Rivas und der Don Mario Caballo Rivas. In der Esquina Avenida Italia 4 im Gebäude Danubio am Playa Inglés. Und in Mogan ist das der Don Luis Suarez Blanco in der Calle Vieira y Clavijo 30 in Aguineguín. Das waren die Notfallapotheken für euch. Falls ihr da nochmal nachschauen wollt, dann schaut doch auf unserer Webseite. Die Apotheken haben alle von heute 9 Uhr morgens bis morgen früh um 9 auf. Das war's mit den Infos und hier geht's weiter mit Musik.

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Whole Again von den Atomic Kittens. Was für ein wunderbarer Song hier am Montag, den 4. Mai 2026 um 14 Uhr 47 kanarische Zeit, 15 Uhr 47, wenn ihr vielleicht von Deutschland, Österreich oder der Schweiz zuhört. Ja, fast 15 Uhr, Viertel vor drei hier auf den Kanaren. Der Montag geht mit großen Schritten dem Ende entgegen und auch meine Zeit hier mit euch bei Fun in the Sun nähert sich wieder einmal dem Ende. Aber keine Sorge, es geht doch einfach Fun weiter mit dem Mixclub mit Micha. 18 bis 20 Uhr, bleibt dran, um mit der besten Musik versorgt zu werden. Ich danke euch, dass ihr wieder mal meiner Stimme gelauscht habt. Ich hoffe, ihr hattet eine gute Zeit. Ich hatte sie auf jeden Fall, so wie immer. Fun in the Sun ist Programm. Der Name ist Programm. Ich werde mich jetzt mal ganz gebürtig in die Sonne begeben. Wie sollte es anders sein? Und ich wünsche euch einen wunderbaren Montag. Lasst es euch gut gehen. Macht's schön. Macht's gut, macht's besser. Wie auch immer, was man alles so wünscht. Ich schicke euch jetzt in den Nachmittag mit Billie Eilish und Ocean Eyes.

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4: Mit Michael Miem. Die USA planen laut Präsident Trump ab sofort Schiffe in der strategisch wichtigen Straße von Hormuz zu begleiten. Ziel sei es, die Sicherheit des Schiffsverkehrs in der Region zu gewährleisten. Trump kündigte an, mögliche Störungen der Mission konsequent zu unterbinden. Die Maßnahme dürfte vor dem Hintergrund der angespannten Lage im Nahen Osten erfolgen. Beobachter rechnen mit weiteren Spannungen in der Region. Die Bundeswehr will ein Minenjagdboot der Marine in Richtung Straße von Hormuz verlegen. Das Schiff soll den Stützpunkt Kiel verlassen und näher an ein mögliches Einsatzgebiet gebracht werden. Ein tatsächlicher Einsatz setzt allerdings noch ein Mandat des Bundestags voraus. Nach Angaben des Verteidigungsministeriums dient die Verlegung vor allem der schnellen Einsatzbereitschaft. Hintergrund ist die angespannte Sicherheitslage in der Region. Der Vorsitzende der SPD-Bundestagsfraktion Mirsch drängt auf Nachbesserungen bei den geplanten Reformen im Gesundheitswesen. Kritik gibt es unter anderem an Überlegungen, die beitragsfreie Mitversicherung von Ehepartnern in der gesetzlichen Krankenversicherung einzuschränken. Das entsprechende Sparpaket ist vom Kabinett bereits beschlossen worden. Innerhalb der Koalition zeichnet sich damit weiterer Diskussionsbedarf ab. Die endgültige Ausgestaltung der Maßnahme ist noch offen. Und jetzt weitere Meldungen mit Gisela Hoff.
5: Nach dem Fund eines toten Mädchens in Australien ist ein Mann wegen Mordes angeklagt worden. Der Fall hat durch die tagelange Suche und anschließende Unruhen international für Aufmerksamkeit gesorgt. Die Familie gab dem Kind aus kulturellen Gründen nachträglich einen neuen Namen. Der Beschuldigte soll in den kommenden Tagen vor Gericht erscheinen. Die Ermittlungen zu den Hintergründen laufen weiter. Auf den Philippinen ist der Vulkan Mayon ausgebrochen und hat große Mengen Asche in die Umgebung geschleudert. Nach Behördenangaben sind seit dem Wochenende rund 50 Dörfer betroffen. Erste Lavaströme fließen bereits an den Hängen des Vulkans abwärts. Einsatzkräfte und Hilfsteams wurden in die Region entsandt, um die Bevölkerung zu unterstützen.

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4: Mit Michael Miem. Die USA planen laut Präsident Trump ab sofort Schiffe in der strategisch wichtigen Straße von Hormuz zu begleiten. Ziel sei es, die Sicherheit des Schiffsverkehrs in der Region zu gewährleisten. Trump kündigte an, mögliche Störungen der Mission konsequent zu unterbinden. Die Maßnahme dürfte vor dem Hintergrund der angespannten Lage im Nahen Osten erfolgen. Beobachter rechnen mit weiteren Spannungen in der Region. Die Bundeswehr will ein Minenjagdboot der Marine in Richtung Straße von Hormuz verlegen. Das Schiff soll den Stützpunkt Kiel verlassen und näher an ein mögliches Einsatzgebiet gebracht werden. Ein tatsächlicher Einsatz setzt allerdings noch ein Mandat des Bundestags voraus. Nach Angaben des Verteidigungsministeriums dient die Verlegung vor allem der schnellen Einsatzbereitschaft. Hintergrund ist die angespannte Sicherheitslage in der Region. Der Vorsitzende der SPD-Bundestagsfraktion Mirsch drängt auf Nachbesserungen bei den geplanten Reformen im Gesundheitswesen. Kritik gibt es unter anderem an Überlegungen, die beitragsfreie Mitversicherung von Ehepartnern in der gesetzlichen Krankenversicherung einzuschränken. Das entsprechende Sparpaket ist vom Kabinett bereits beschlossen worden. Innerhalb der Koalition zeichnet sich damit weiterer Diskussionsbedarf ab. Die endgültige Ausgestaltung der Maßnahme ist noch offen. Und jetzt weitere Meldungen mit Gisela Hoff.
5: Nach dem Fund eines toten Mädchens in Australien ist ein Mann wegen Mordes angeklagt worden. Der Fall hat durch die tagelange Suche und anschließende Unruhen international für Aufmerksamkeit gesorgt. Die Familie gab dem Kind aus kulturellen Gründen nachträglich einen neuen Namen. Der Beschuldigte soll in den kommenden Tagen vor Gericht erscheinen. Die Ermittlungen zu den Hintergründen laufen weiter. Auf den Philippinen ist der Vulkan Mayon ausgebrochen und hat große Mengen Asche in die Umgebung geschleudert. Nach Behördenangaben sind seit dem Wochenende rund 50 Dörfer betroffen. Erste Lavaströme fließen bereits an den Hängen des Vulkans abwärts. Einsatzkräfte und Hilfsteams wurden in die Region entsandt, um die Bevölkerung zu unterstützen.
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0: da hat einer einen Vortrag gehalten über Außerirdische, über die Existenz. Das ist ja eigentlich auch meine Kernkompetenz. Da habe ich das Podium geändert, habe meine Sichtweise auf die Dinge mal dargelegt und habe gesagt, die Beweislage zur Existenz von Außerirdischen ist sehr unklar. Es gibt auf der einen Seite Fotos, wo Außerirdische drauf sind, aber die beweisen ja nicht, dass es sie gibt. Denn die Fotos können ja gefälscht sein. Auf der anderen Seite gibt es natürlich auch viele Fotos, wo keine Außerirdischen drauf sind. Können ja aber auch gefälscht sein. Ne? Ja. Also beweisen ja nicht, dass es sie nicht gibt. Das ist sehr diffizil. Ich habe dann die Studenten gebeten, dass sie Fotos, auf denen keine Außerirdischen zu sehen sind oder zu sehen sein könnten, an mich schicken und dass sie die Stellen, wo keine drauf sind, schon mal markieren. Also, weil ich ja widerlegen will, dass es keine Außerirdischen gegeben haben, dass ich keine, dass es, also ich... Wie ich mich kenne, wird es schon stimmen. So,
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2: Mit Michael Miem. Die USA planen laut Präsident Trump ab sofort Schiffe in der strategisch wichtigen Straße von Hormuz zu begleiten. Ziel sei es, die Sicherheit des Schiffsverkehrs in der Region zu gewährleisten. Trump kündigte an, mögliche Störungen der Mission konsequent zu unterbinden. Die Maßnahme dürfte vor dem Hintergrund der angespannten Lage im Nahen Osten erfolgen. Beobachter rechnen mit weiteren Spannungen in der Region. Die Bundeswehr will ein Minenjagdboot der Marine in Richtung Straße von Hormuz verlegen. Das Schiff soll den Stützpunkt Kiel verlassen und näher an ein mögliches Einsatzgebiet gebracht werden. Ein tatsächlicher Einsatz setzt allerdings noch ein Mandat des Bundestags voraus. Nach Angaben des Verteidigungsministeriums dient die Verlegung vor allem der schnellen Einsatzbereitschaft. Hintergrund ist die angespannte Sicherheitslage in der Region. Der Vorsitzende der SPD-Bundestagsfraktion Mirsch drängt auf Nachbesserungen bei den geplanten Reformen im Gesundheitswesen. Kritik gibt es unter anderem an Überlegungen, die beitragsfreie Mitversicherung von Ehepartnern in der gesetzlichen Krankenversicherung einzuschränken. Das entsprechende Sparpaket ist vom Kabinett bereits beschlossen worden. Innerhalb der Koalition zeichnet sich damit weiterer Diskussionsbedarf ab. Die endgültige Ausgestaltung der Maßnahme ist noch offen. Und jetzt weitere Meldungen mit Gisela Hoff.
3: Nach dem Fund eines toten Mädchens in Australien ist ein Mann wegen Mordes angeklagt worden. Der Fall hat durch die tagelange Suche und anschließende Unruhen international für Aufmerksamkeit gesorgt. Die Familie gab dem Kind aus kulturellen Gründen nachträglich einen neuen Namen. Der Beschuldigte soll in den kommenden Tagen vor Gericht erscheinen. Die Ermittlungen zu den Hintergründen laufen weiter. Auf den Philippinen ist der Vulkan Mayon ausgebrochen und hat große Mengen Asche in die Umgebung geschleudert. Nach Behördenangaben sind seit dem Wochenende rund 50 Dörfer betroffen. Erste Lavaströme fließen bereits an den Hängen des Vulkans abwärts. Einsatzkräfte und Hilfsteams wurden in die Region entsandt, um die Bevölkerung zu unterstützen.
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1: Im Januar wollte die EU-Kommission in einer Eurobarometer-Umfrage wissen, wie es um

Bilus meint ja. Im April hat er im Interview mit Euronet Plus unterstrichen, die europäische Armee müsse diskutiert werden und sei wichtig, wenn die USA ihre Truppen aus Europa abziehen würden. Falls die Amerikaner also beginnen, ihre Truppen aus Europa abzuziehen, müssen wir uns auch überlegen, wie wir sie ersetzen können. Daher kommt die Idee oder die mögliche Lösung, eine ähnliche europäische Streitkraft zu schaffen, die eine vergleichbare Rolle spielen könnte, nämlich die einer schnellen Eingreiftruppe. Wichtig ist aber, dass sie nicht die nationalen europäischen Armeen ersetzt, sondern die derzeit in Europa stationierten amerikanischen Truppen. Soweit also ein Stimmungsbarometer in der EU vor der Ankündigung aus Washington, US-Truppen aus Deutschland abziehen zu wollen. Die Reaktion der EU-Kommission auf die Ankündigung in der vergangenen Woche wurde eingeleitet mit den Worten, dass die USA ein wichtiger Partner für die Sicherheit und Verteidigung Europas sind und dass der Einsatz US-amerikanischer Truppen in Europa auch im Interesse der USA liegt, um ihre globale Rolle zu stärken. Gleichzeitig haben wir in unsere eigene Sicherheit und Verteidigung investiert. Und auch die EU-Mitgliedstaaten, die NATO-Verbündete sind, erhöhen ihre Verteidigungsausgaben in einem beispiellosen Tempo.

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4: Mit Michael Miem. Die USA planen laut Präsident Trump ab sofort Schiffe in der strategisch wichtigen Straße von Hormuz zu begleiten. Ziel sei es, die Sicherheit des Schiffsverkehrs in der Region zu gewährleisten. Trump kündigte an, mögliche Störungen der Mission konsequent zu unterbinden. Die Maßnahme dürfte vor dem Hintergrund der angespannten Lage im Nahen Osten erfolgen. Beobachter rechnen mit weiteren Spannungen in der Region. Die Bundeswehr will ein Minenjagdboot der Marine in Richtung Straße von Hormuz verlegen. Das Schiff soll den Stützpunkt Kiel verlassen und näher an ein mögliches Einsatzgebiet gebracht werden. Ein tatsächlicher Einsatz setzt allerdings noch ein Mandat des Bundestags voraus. Nach Angaben des Verteidigungsministeriums dient die Verlegung vor allem der schnellen Einsatzbereitschaft. Hintergrund ist die angespannte Sicherheitslage in der Region. Der Vorsitzende der SPD-Bundestagsfraktion Mirsch drängt auf Nachbesserungen bei den geplanten Reformen im Gesundheitswesen. Kritik gibt es unter anderem an Überlegungen, die beitragsfreie Mitversicherung von Ehepartnern in der gesetzlichen Krankenversicherung einzuschränken. Das entsprechende Sparpaket ist vom Kabinett bereits beschlossen worden. Innerhalb der Koalition zeichnet sich damit weiterer Diskussionsbedarf ab. Die endgültige Ausgestaltung der Maßnahme ist noch offen. Und jetzt weitere Meldungen mit Gisela Hoff.
5: Nach dem Fund eines toten Mädchens in Australien ist ein Mann wegen Mordes angeklagt worden. Der Fall hat durch die tagelange Suche und anschließende Unruhen international für Aufmerksamkeit gesorgt. Die Familie gab dem Kind aus kulturellen Gründen nachträglich einen neuen Namen. Der Beschuldigte soll in den kommenden Tagen vor Gericht erscheinen. Die Ermittlungen zu den Hintergründen laufen weiter. Auf den Philippinen ist der Vulkan Mayon ausgebrochen und hat große Mengen Asche in die Umgebung geschleudert. Nach Behördenangaben sind seit dem Wochenende rund 50 Dörfer betroffen. Erste Lavaströme fließen bereits an den Hängen des Vulkans abwärts. Einsatzkräfte und Hilfsteams wurden in die Region entsandt, um die Bevölkerung zu unterstützen.

So, liebe Hörer, 5 Minuten verspätet fängt der Mixo-Micha an. Ja, wir mussten technisch noch eben kurz was umstellen hier, aber jetzt ist alles im grünen Bereich. Schön, dass ihr dabei seid. Heute am Montag, Mixo-Micha, dann Anfang Mai hier. Wetter kann man diesmal nicht großartig meckern. Endlich mal schönes Wetter, obwohl es gibt immer einen, obwohl es relativ stürmisch war heute, ne? Strahlend blauer Himmel, Temperatur auch gut, aber ein richtig starker Wind, soll man gar nicht glauben, wieso, weshalb, warum. Aber egal, schön, dass ihr dabei seid. Heute hier Mix Radio Gran Canaria mit dem Mixer und Micha. Let's go. Wir geben gleich Vollgas. Get away.

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Was war das? Ein Mega-Hit damals. 80er Jahre, Funky Town Lips Inc. neu aufgenommen. 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

Tja, finde ich richtig cool, wenn man so Sachen dann so toll umändert hier, wie diesen Titel hier, Funky Town Lip Sync Corporation von damals. So, wir reden mal ein bisschen übers Wetter. Komisch. Soll nächste Woche auch nicht so klasse aussehen. Morgen haben wir dann 25 Grad, Wetterwarnstufe grün mit Kalima-Einfluss und dann die ganze Woche irgendwie 23, 22 Grad, dann so ein bisschen ein Mix aus Sonne und Wolken. Tja, okay, so ist das halt, können wir nichts machen. 22 Grad, guck nochmal auf die andere Wetter-App, die zeigt auch 22 Grad. Wie gesagt, heute war richtig warm, 25, sagte ich ja, toller Tag. Morgen dann 23 und dann bleiben die Temperaturen um 22, 23 Grad. Ist eigentlich ein bisschen zu frisch für diese Jahreszeit, aber gut, ist halt so. Es wird auf jeden Fall bestimmt bald wärmer. Für alle, die gerade eingeschaltet haben, Mixzone Micha, Mixradio Gran Canaria, heute am Montag.

So, ihr Lieben, Marianne Rosenberg sagt euch bestimmt alle was, denkt man bestimmt sofort an, er gehört zu mir und so weiter und so fort. Aber die gute Frau kann vieles, vieles anders. Hab sie gerade gefunden in meinem Ordner und der Titel ist richtig toll. Titel toll, Text toll, alles toll. Hier ist unsere Marianne Rosenberg mit Bunter Planet.

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Tja, wer jetzt noch keine gute Laune hat, der hat sie, hoffe ich, jetzt bekommen. Wettertechnisch hatte ich ja vorhin schon gesagt, aber jetzt habe ich auch den passenden Artikel dazu gefunden, nämlich Kanaren, sonniger Wochenstart und steigende Temperaturen. Die Kanaren starten mit stabilem Wetter in die Woche. Viel Sonne, nur wenige Wolken und leicht steigende Temperaturen. Der Wind weht meist mäßig aus Nordost, teils mit stärkeren Böen. Ja, Lanzarote und Fuerteventura meist sonnig, morgens und abends dann im Norden wolkiger Temperaturen, kaum verändert, teils etwas wärmer im Landesinneren. Und was uns interessiert hier, Gran Canaria, überwiegend freundlich im Norden, teilweise wolkig, Temperaturen im Süden leicht steigen, im Norden stabil. Teilweise kräftiger Wind und in Gran Canaria werden dann etwa, was ich vorhin schon sagte, zwischen 19 und bis 23 Grad dann erwartet. Das ist eigentlich ein bisschen zu frisch, aber gut, es ist halt so. Ich lese nachher, das sind schon Beispiel unsere lokalen News, nur mal so als Information, wen das interessiert. Da sind die ganzen lokalen News drauf, auch von den letzten Wochen, immer interessant, überhaupt die ganze Webseite www.mixradio.eu und da lese ich dann gegen 19:30 habe ich dann noch interessante Meldungen, nämlich Wohnungsbau, kaum neue Sozialwohnungen, Alzheimer, Ärzte fordern Finanzierung, neuer Therapien und so weiter und so fort. Und Süden Gran Canaria besonders gesund. Warum, werde ich euch dann alles nachher erzählen, wenn wir die lokalen News dann haben. Mix mit Micha, Mixradio Gran Canaria. Und hier ist was Italienisch, schöner Titel hier, Pino D'Angelo, let's go.

0: Klassentitel hier von The Black Eyed Peas, Shakira, David Guetta, und wir gehen rein hier in die Werbung und natürlich in die Weltnachrichten.
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2: Mit Michael Miem. Die USA planen laut Präsident Trump ab sofort Schiffe in der strategisch wichtigen Straße von Hormuz zu begleiten. Ziel sei es, die Sicherheit des Schiffsverkehrs in der Region zu gewährleisten. Trump kündigte an, mögliche Störungen der Mission konsequent zu unterbinden. Die Maßnahme dürfte vor dem Hintergrund der angespannten Lage im Nahen Osten erfolgen. Beobachter rechnen mit weiteren Spannungen in der Region. Die Bundeswehr will ein Minenjagdboot der Marine in Richtung Straße von Hormuz verlegen. Das Schiff soll den Stützpunkt Kiel verlassen und näher an ein mögliches Einsatzgebiet gebracht werden. Ein tatsächlicher Einsatz setzt allerdings noch ein Mandat des Bundestags voraus. Nach Angaben des Verteidigungsministeriums dient die Verlegung vor allem der schnellen Einsatzbereitschaft. Hintergrund ist die angespannte Sicherheitslage in der Region. Der Vorsitzende der SPD-Bundestagsfraktion Mirsch drängt auf Nachbesserungen bei den geplanten Reformen im Gesundheitswesen. Kritik gibt es unter anderem an Überlegungen, die beitragsfreie Mitversicherung von Ehepartnern in der gesetzlichen Krankenversicherung einzuschränken. Das entsprechende Sparpaket ist vom Kabinett bereits beschlossen worden. Innerhalb der Koalition zeichnet sich damit weiterer Diskussionsbedarf ab. Die endgültige Ausgestaltung der Maßnahme ist noch offen. Und jetzt weitere Meldungen mit Gisela Hoff.
3: Nach dem Fund eines toten Mädchens in Australien ist ein Mann wegen Mordes angeklagt worden. Der Fall hat durch die tagelange Suche und anschließende Unruhen international für Aufmerksamkeit gesorgt. Die Familie gab dem Kind aus kulturellen Gründen nachträglich einen neuen Namen. Der Beschuldigte soll in den kommenden Tagen vor Gericht erscheinen. Die Ermittlungen zu den Hintergründen laufen weiter. Auf den Philippinen ist der Vulkan Mayon ausgebrochen und hat große Mengen Asche in die Umgebung geschleudert. Nach Behördenangaben sind seit dem Wochenende rund 50 Dörfer betroffen. Erste Lavaströme fließen bereits an den Hängen des Vulkans abwärts. Einsatzkräfte und Hilfsteams wurden in die Region entsandt, um die Bevölkerung zu unterstützen.
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6: Heiß, heiß, genau, wie der Sommer. Wir gehen jetzt gleich rein in die zweite Stunde, aber vorher haben wir noch ein tolles Lied hier.
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So, liebe Hörer, ihr seid genau richtig. Mixume Micha, Mix Radio Gran Canaria. Wir starten rein in die zweite Stunde. Und ich hatte es euch ja gesagt, gegen 19:30 Uhr kommen dann die interessanten Insel-News.

0: Wahnsinnsedel von Whitney Houston, leider Gottes auch nicht mehr unter uns. Wie so viele große Künstler. Ich habe ja gesagt, letzte Woche war ich im Kino bei Michael Jackson. Lohnt sich wirklich der Film? Ich fand den richtig gut, auch ein richtig großer. Eine schöne Sache war das, fand ich, anzugucken. Ja, gibt's natürlich immer Kritiker, aber das gibt's in jedem Bereich. Aber das war schon ein ganz, ganz großer, der gute Michael Jackson. Wir sind in der zweiten Stunde hier, Mixo mit Micha, Mix Radio Gran Canaria. Es kommt was Italienisches für euch, aber richtig schön, finde ich.
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Toller Titel hier. So, ihr Lieben, Zeit für die Lokalnachrichten. Metro Guaguau, Rückforderung von 1 Million Euro. Die kanarische Regierung fordert von der Stadt Las Palmas de Gran Canaria rund 1 Million Euro zurück. Das Geld war 2023 für einen Bauabschnitt für die Metro Guaguau vorgesehen, wurde jedoch nicht fristgerecht verwendet. Eine beantragte Verlängerung und Projektänderung wurde abgelehnt. Die Stadt hat nun 15 Tage Zeit für eine Stellungnahme. Alzheimer. Ärzte fordern Finanzierung neuer Therapien. Neurologen fordern die Kostenübernahme neuer Medikamente gegen Alzheimer. Die Wirkstoffe können den Krankheitsverlauf um bis zu 30% verlangsamen, sind aber bislang nicht im öffentlichen Gesundheitssystem finanziert. Experten warnen vor sozialer Ungleichheit beim Zugang zu den Behandlungen. Wohnungsbau. Kaum neue Sozialwohnungen. In den Kanaren wurden in den letzten 10 Jahren nur 476 Sozialwohnungen fertiggestellt. Seit 2022 gab es keine neuen Projekte mit endgültiger Genehmigung. Gleichzeitig steigen die Preise weiter, während das Angebot knapp bleibt. Zwar nimmt die Zahl geplanter Projekte wieder zu, doch die Umsetzung bleibt schleppend. Süden Gran Canaria ist besonders gesund. San Bartolomé de Tirajana zählt laut einer Studie zu den gesündesten Regionen Spaniens. Gründe sind gute Luftqualität, mildes Klima und viele Möglichkeiten für Bewegung. Gleichzeitig wird Arrecife als eine der ungesündesten Städte eingestuft, unter anderem wegen fehlender Grünfläche. So, das waren die Lokalnews hier bei Mix Radio und ich möchte gerne nochmal unsere Webseite euch ans Herz legen, da könnt ihr alles nochmal nachlesen, auch die Lokalnachrichten von gestern, vorgestern, letzte Woche. Ihr könnt Webradio

0: Der gute Thomas Anders. So, ihr Lieben, für unsere Webseite hatte ich ja schon ein bisschen Werbung gemacht, aber Mix Radio Gran Canaria ist auch auf Instagram und Facebook aktiv. Folgt uns und werdet Teil der Mix Radio Familie. Unser Instagram-Account findet ihr unter dem Namen Mix Radio -FM und auf Facebook heißen wir der Mix Radio Gran Canaria New Generation. Nun habt ihr das volle Programm und die Webseite mixradio.eu. So, meine Sendezeit geht so langsam dann vorbei. Es kommt jetzt ein bisschen Werbung, dann noch zwei Lieder und dann ja Nachrichten und dann geht's in die Nacht ein. Aber wir hören uns ja morgen schon wieder mit dem Mixo mit Micha ab 18 Uhr. Denn in diesem Sinne, passt auf euch auf und habt einen schönen Abend. Bis dann. Ciao, ciao.
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3: Mit Michael Miem. Die USA planen laut Präsident Trump ab sofort Schiffe in der strategisch wichtigen Straße von Hormuz zu begleiten. Ziel sei es, die Sicherheit des Schiffsverkehrs in der Region zu gewährleisten. Trump kündigte an, mögliche Störungen der Mission konsequent zu unterbinden. Die Maßnahme dürfte vor dem Hintergrund der angespannten Lage im Nahen Osten erfolgen. Beobachter rechnen mit weiteren Spannungen in der Region. Die Bundeswehr will ein Minenjagdboot der Marine in Richtung Straße von Hormuz verlegen. Das Schiff soll den Stützpunkt Kiel verlassen und näher an ein mögliches Einsatzgebiet gebracht werden. Ein tatsächlicher Einsatz setzt allerdings noch ein Mandat des Bundestags voraus. Nach Angaben des Verteidigungsministeriums dient die Verlegung vor allem der schnellen Einsatzbereitschaft. Hintergrund ist die angespannte Sicherheitslage in der Region. Der Vorsitzende der SPD-Bundestagsfraktion Mirsch drängt auf Nachbesserungen bei den geplanten Reformen im Gesundheitswesen. Kritik gibt es unter anderem an Überlegungen, die beitragsfreie Mitversicherung von Ehepartnern in der gesetzlichen Krankenversicherung einzuschränken. Das entsprechende Sparpaket ist vom Kabinett bereits beschlossen worden. Innerhalb der Koalition zeichnet sich damit weiterer Diskussionsbedarf ab. Die endgültige Ausgestaltung der Maßnahme ist noch offen. Und jetzt weitere Meldungen mit Gisela Hoff.
4: Nach dem Fund eines toten Mädchens in Australien ist ein Mann wegen Mordes angeklagt worden. Der Fall hatte durch die tagelange Suche und anschließende Unruhen international für Aufmerksamkeit gesorgt. Die Familie gab dem Kind aus kulturellen Gründen nachträglich einen neuen Namen. Der Beschuldigte soll in den kommenden Tagen vor Gericht erscheinen. Die Ermittlungen zu den Hintergründen laufen weiter. Auf den Philippinen ist der Vulkan Mayon ausgebrochen und hat große Mengen Asche in die Umgebung geschleudert. Nach Behördenangaben sind seit dem Wochenende rund 50 Dörfer betroffen. Erste Lavaströme fließen bereits an den Hängen des Vulkans abwärts. Einsatzkräfte und Hilfsteams wurden in die Region entsandt, um die Bevölkerung zu unterstützen.
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1: Im Januar wollte die EU-Kommission in einer Eurobarometer-Umfrage wissen, wie es um das Sicherheitsempfinden der Menschen in der EU bestellt ist. Mehr als zwei Drittel der über 27.000 Befragten in den 27 EU-Staaten hat gesagt, dass sie glauben, dass ihr Land bedroht wird. In Deutschland waren es mit 74% mehr als im EU-Durchschnitt. Könnte vielleicht eine schnell einsetzbare europäische Armee mehr gefühlte und echte Sicherheit bringen? Der EU-Kommissar für Verteidigung, Andrus Kubilus, meint ja. Im April hat er im Interview mit Euronet Plus unterstrichen, die europäische Armee müsse diskutiert werden und sei wichtig, wenn die USA ihre Truppen aus Europa abziehen würden. Falls die Amerikaner also beginnen, ihre Truppen aus Europa abzuziehen, müssen wir uns auch überlegen, wie wir sie ersetzen können. Daher kommt die Idee oder die mögliche Lösung, eine ähnliche europäische Streitkraft zu schaffen, die eine vergleichbare Rolle spielen könnte, nämlich die einer schnellen Eingreiftruppe. Wichtig ist aber, dass sie nicht die nationalen europäischen Armeen ersetzt, sondern die derzeit in Europa stationierten amerikanischen Truppen. Soweit also ein Stimmungsbarometer in der EU vor der Ankündigung, aus Washington US-Truppen aus Deutschland abziehen zu wollen. Die Reaktion der EU-Kommission auf die Ankündigung in der vergangenen Woche wurde eingeleitet mit den Worten, dass die USA ein wichtiger Partner für die Sicherheit und Verteidigung Europas sind und dass der Einsatz US-amerikanischer Truppen in Europa auch im Interesse der USA liegt, um ihre globale Rolle zu stärken. Gleichzeitig haben wir in unsere eigene Sicherheit und Verteidigung investiert. Und auch die EU-Mitgliedstaaten, die NATO-Verbündete sind, erhöhen ihre Verteidigungsausgaben in einem beispiellosen Tempo.

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4: Mit Michael Miem. Die USA planen laut Präsident Trump ab sofort Schiffe in der strategisch wichtigen Straße von Hormuz zu begleiten. Ziel sei es, die Sicherheit des Schiffsverkehrs in der Region zu gewährleisten. Trump kündigte an, mögliche Störungen der Mission konsequent zu unterbinden. Die Maßnahme dürfte vor dem Hintergrund der angespannten Lage im Nahen Osten erfolgen. Beobachter rechnen mit weiteren Spannungen in der Region. Die Bundeswehr will ein Minenjagdboot der Marine in Richtung Straße von Hormuz verlegen. Das Schiff soll den Stützpunkt Kiel verlassen und näher an ein mögliches Einsatzgebiet gebracht werden. Ein tatsächlicher Einsatz setzt allerdings noch ein Mandat des Bundestags voraus. Nach Angaben des Verteidigungsministeriums dient die Verlegung vor allem der schnellen Einsatzbereitschaft. Hintergrund ist die angespannte Sicherheitslage in der Region. Der Vorsitzende der SPD-Bundestagsfraktion Mirsch drängt auf Nachbesserungen bei den geplanten Reformen im Gesundheitswesen. Kritik gibt es unter anderem an Überlegungen, die beitragsfreie Mitversicherung von Ehepartnern in der gesetzlichen Krankenversicherung einzuschränken. Das entsprechende Sparpaket ist vom Kabinett bereits beschlossen worden. Innerhalb der Koalition zeichnet sich damit weiterer Diskussionsbedarf ab. Die endgültige Ausgestaltung der Maßnahme ist noch offen. Und jetzt weitere Meldungen mit Gisela Hoff.
5: Nach dem Fund eines toten Mädchens in Australien ist ein Mann wegen Mordes angeklagt worden. Der Fall hat durch die tagelange Suche und anschließende Unruhen international für Aufmerksamkeit gesorgt. Die Familie gab dem Kind aus kulturellen Gründen nachträglich einen neuen Namen. Der Beschuldigte soll in den kommenden Tagen vor Gericht erscheinen. Die Ermittlungen zu den Hintergründen laufen weiter. Auf den Philippinen ist der Vulkan Mayon ausgebrochen und hat große Mengen Asche in die Umgebung geschleudert. Nach Behördenangaben sind seit dem Wochenende rund 50 Dörfer betroffen. Erste Lavaströme fließen bereits an den Hängen des Vulkans abwärts. Einsatzkräfte und Hilfsteams wurden in die Region entsandt, um die Bevölkerung zu unterstützen.
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2: Gleich 10 Minuten nach 9.

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2: Gleich 5:10 Uhr.

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1: 3, 2, 1.
2: Gleich 5 Minuten nach 10.

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1: Im Januar wollte die EU-Kommission in einer Eurobarometer-Umfrage wissen, wie es um das Sicherheitsempfinden der Menschen in der EU bestellt ist. Mehr als zwei Drittel der über 27.000 Befragten in den 27 EU-Staaten hat gesagt, dass sie glauben, dass ihr Land bedroht wird. In Deutschland waren es mit 74% mehr als im EU-Durchschnitt. Könnte vielleicht eine schnell einsetzbare europäische Armee mehr gefühlte und echte Sicherheit bringen? Der EU-Kommissar für Verteidigung, Andrus Kubilus, meint ja. Im April hat er im Interview mit Euronet Plus unterstrichen, die europäische Armee müsse diskutiert werden und sei wichtig, wenn die USA ihre Truppen aus Europa abziehen würden. Falls die Amerikaner also beginnen, ihre Truppen aus Europa abzuziehen, müssen wir uns auch überlegen, wie wir sie ersetzen können. Daher kommt die Idee oder die mögliche Lösung, eine ähnliche europäische Streitkraft zu schaffen, die eine vergleichbare Rolle spielen könnte, nämlich die einer schnellen Eingreiftruppe. Wichtig ist aber, dass sie nicht die nationalen europäischen Armeen ersetzt, sondern die derzeit in Europa stationierten amerikanischen Truppen. Soweit also ein Stimmungsbarometer in der EU vor der Ankündigung aus Washington, US-Truppen aus Deutschland abziehen zu wollen. Die Reaktion der EU-Kommission auf die Ankündigung in der vergangenen Woche wurde eingeleitet mit den Worten, dass die USA ein wichtiger Partner für die Sicherheit und Verteidigung Europas sind und dass der Einsatz US-amerikanischer Truppen in Europa auch im Interesse der USA liegt, um ihre globale Rolle zu stärken. Gleichzeitig haben wir in unsere eigene Sicherheit und Verteidigung investiert. Und auch die EU-Mitgliedstaaten, die NATO-Verbündete sind, erhöhen ihre Verteidigungsausgaben in einem beispiellosen Tempo.
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3: Genau 10:30.

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2: 10 vor 11.

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1: Gleich 11:30.

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2: Ja, finde ich gut. 17 Minuten vor 12.

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0: Kurz nach 12:30.

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1: Ich liebe dich.
2: 12 Minuten vor 1.